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0: So, nachdem wir jetzt ungefähr den 37. Test haben gefühlt, live is live, was wir gesagt haben, probieren wir die ganze Geschichte nochmal. Frankie, ich begrüße dich recht herzlich. Erzähl doch den Leuten, wer du bist und wo du herkommst.
1: Ja, ich heiße Frank Pradl, ich komme aus der Nähe von Bayreuth und ich betreibe den Radiosender vielgutradio.net und ich bin stolz, dass wir hier bei Radio 089 in München sein dürfen.
0: Ja, Frankie ist total nett und ich wollte ihn schon mal besuchen, aber ich habe leider keinen Pass, weil ich glaube, da braucht man einen Pass, wo ja, du wohnst.
1: Mittlerweile schon, ja. Wir haben eine richtige Mauer außenrum, ne? Also ein Zaun.
0: Ja, das ist nicht so das Schlechteste. Ein Zaun. Nee, das, wir sind mit Blödsinn reingekommen. Ja, wir haben eigentlich euch versucht zu erklären oder wollten euch erzählen, dass wir jetzt dann gleich einen Erdbeerkuchen uns von der Gisela geben lassen, den sie heute selber gemacht hat. Da freuen wir uns drauf. Sahne gibt es auch noch obendrein und einen Kaffee auch. Aber das war nicht ganz Grund, warum wir heute da sind. Aber nachdem ich schon so einen Kohldampf habe, fällt mir der Schmarrn immer wieder ein. Frankie, vielgutnet.
1: Vielgutradio.net.
0: Ja, ich hätte mir doch meinen Spickzettel machen sollen. Erzähl mal, was für Projekte habt ihr?
1: Ja, vielgutradio.net lebt nicht nur von Projekten, sondern auch von Nachwuchs. Das heißt, also wir fördern den Nachwuchs, alle Leute, die zu uns kommen und sagen, wir wollen Radio machen, wir wollen, was weiß ich, Musik machen, die haben bei uns ein offenes Ohr. Die fertigen Sachen kann man ja woanders abliefern, aber bei uns kann man das Ganze von der Pika auf lernen oder mitmachen. Das ist unser Mitmachradio und wir gehen auch auf Konzerte und tun diese Konzerte übertragen, mittlerweile auch schon im Bild und Ton.
0: Jetzt fühle ich mich noch mehr geehrt, wie ich eh schon war. Junge Talente ist so geil. Bin ich mit meinem Oldtimer-Alter in die Youngster-Party gerutscht sozusagen.
1: Ja, ich war natürlich erstaunt, weil du hast mich da irgendwann mal angeschrieben und hast gesagt, du, ich will jetzt Radio machen. Und dann habe ich gedacht, naja, gut, wieder einer, der Radio machen will. Mal gucken, ob er das machen will. Ne? Und dann tatsächlich, ne, du hast einen riesen Energie da reingesteckt. Ne? Hast auch nicht locker gelassen, hast gesagt, ich mache das jetzt. Hast auch gefühlt 10-mal rumtelefonieren müssen, bis du dann bei mir gelandet bist. Und dann habe ich gemerkt, okay, der hat die Power, der will das machen. Und jetzt helfe ich da. Und unser ganzes Team ist begeistert. Deine ersten Sendungen, die sind ja für die... Wunder mich, woher hast du das so gekonnt? Warum kannst du das so?
0: Das können wir ganz einfach. Na und wir, jetzt bin ich beim richtigen Thema, wir ist eigentlich meine Maus, die Gisela, die natürlich jeder kennt, der uns kennt, der DJ Wolfall kennt, Radio 089 kennt mittlerweile. Die Gisela war die, den Schuh darf man jetzt nicht selber anziehen, die gesagt hat, pass auf, red doch gleich mal mit den richtigen Leuten. Wir haben natürlich versucht, wie kommst du zum eigenen Sender, wie kommst du zu einer eigenen Plattform und haben ein bisschen rumtelefoniert und auch mit Leuten lang gesprochen und da waren einige dabei, die uns nicht helfen konnten und dann sagt die Gisela drauf, red doch gleich mit den richtigen Mann. Und dann habe ich versucht, über die Christel, die bei euch auch Radio macht, deine Telefonnummer rauszukriegen. Und dann habe ich gedacht, ich frage nach der Nummer vom Papst. Die war leichter zu kriegen. Nee, aber das ging dann und sie hat dann geschrieben, ich darf sie dir geben, cool. Und ja, und dann war ich der, der dich gefühlt 200.000 Mal genervt hat, weil bei mir das natürlich nicht gleich so funktioniert. Und wenn bei mir das nicht gleich funktioniert, dann kennen mich auch viele Leute, dann wäre ich nervös. Wenn ich nervös werde, wäre ich ekelhaft. Aber das hast du einfach weggeschluckt in einer Ruhe.
1: Und ich muss sagen, die Technik hast du natürlich hier auch. Ich war ganz erstaunt, als ich hierher gekommen bin. Ich dachte, wir müssen ja komplett neu aufbauen. Aber du hast wirklich alles schon komplett da. Wo hast du denn die Sachen da her? Du könntest hier oben bestimmt 5-6 Studios einrichten mit allem, was du so hast, ne?
0: Ja, würde gehen. Wollen wir eigentlich gar nicht, aber würde gehen. Nur wir sitzen hier wirklich im Studio, im zweiten Stock, Studio wörtlich, weil das ist hier der zweite Stock mit Mansarde. Und wir schauen hier raus auf ein freies Feld. Macht natürlich Spaß, hier Radio zu machen. In der Früh stehen die Rehe vor der Tür. Also es ist echt cool, kann man eigentlich gar nicht erklären, die ja irgendwo in München drin ganz, ganz eng wohnt. Wir wohnen ja Randgebiet, beziehungsweise haben das Studio hier auch eingerichtet. Und sehen mit dem Blick auf die Allianz Arena und auf den Olympiaturm, also es macht natürlich noch viel mehr Spaß, wie wenn man halt irgendwo in einem Kämmerchen eingesperrt wäre.
1: Aber jetzt habe ich mal eine Frage, ich weiß, dass ich zum Interview heute hier bin, aber ich habe eine Frage, wie bist du dazu gekommen zu sagen, du machst ja alles, du machst ja Hochzeiten, du machst ja DJ und alles mögliche, wie bist du auf die Idee gekommen, ich mache jetzt Radio?
0: Du, Frenke, das kommt natürlich von unserer ganzen DJ-Plattform, wo wir ja schon seit, ich weiß gar nicht wie lange, ich mache es mein ganzes Leben lang, mit der Gisela jetzt 28 Jahre circa und ohne jetzt keinen Ausrutscher hinzukriegen. Und wir machen ja unsere Hochzeiten, unsere Events immer schon ganz, ganz lange und ging ja irgendwann letztes Jahr nicht mehr und dann ja, bin ich mit Gewalt auf eine Live-Plattform gedrückt worden von meiner Frau, weil sie gesagt hat, du, wir müssen das jetzt auch machen, die machen das alle. Wir haben dann letztes Jahr, weiß ich nicht wie viele, Livestreams gemacht mit Bild, haben dann dieses Jahr schon 16 Mal vor der Kamera gestanden und rumgehampelt und einen Blödsinn gemacht. Ich glaube einfach, dass die Leute jetzt da durch sind, die wollen raus an die frische Luft und da wollen wir nicht mehr einen Computer dabei haben und da reinschauen, wie DJ Wolferl und seine Gisela rumspringen, sondern ich mag nur Musik hören. Und unser Sender soll ja hauptsächlich Musik gestreamt werden, dass man wirklich sagt, okay, jetzt habe ich nicht das, was ich bei allen anderen habe, immer meine Verkehrsnachrichten und was weiß ich alles. Und dann kann man das auch mit in den Garten rausnehmen oder zum See oder sonst irgendwo und hat immer angenehme, schöne Musik dabei.
1: Jetzt muss natürlich sowas auch finanziert werden, das kostet ja auch Geld. Und da habt ihr natürlich auch eine ganz tolle Idee gehabt. Ihr habt gesagt, wenn die Leute Lust haben, können die ja bei uns einen Werbejingle reinsetzen. Ne? Das heißt, die melden sich an, die können einen Werbejingle euch aufsprechen oder beziehungsweise buchen. Und dann werden die bei euch auch gespielt. Das ist natürlich eine tolle Sache, so eine Werbegeschichte. Wie kann man denn da bei dir Werbung kriegen?
0: Du, das ist ganz einfach auf unserer Homepage, also www.radio089.de, ist das eigentlich alles erklärt. Schickt uns eure Wünsche von eurer Firma oder was ihr auch immer machen wollt, dann machen wir das gerne. Wir setzen auch die Jingles um. Wir hatten das natürlich in der Vergangenheit mit Bild auch schon. Also da haben wir ganz, ganz viele Werbepartner und die werden wir natürlich mit auf die Plattform von Radio ziehen. Sind sie ohnehin schon drauf? Es läuft ja schon 24/7. Und der eine oder andere wird noch dazukommen. Heute haben wir einen dazugewonnen vom Tegernsee. Näheres wird, ich schätze, ab morgen bekannt gegeben. Und der Jingle läuft dann auch. Und ja, wir freuen uns so und wir sind so, das kann man eigentlich gar nicht erklären. Das ist so hippelig, das Ganze. Und es macht so wahnsinnig viel Spaß. Und viel Spaß, weil wir beide, die Gisela und ich, eben auch es immer wieder, so wie die Hochzeiten und unsere Events, zusammen machen.
1: Ich sehe auch, ihr habt ja unheimlich viele Fotos jetzt mittlerweile auch schon gemacht von den ganzen Geschichten. Habt ihr denn davor mal auch ab und zu mal hier Gäste einzuladen, die dann auch so mit interviewt werden? Kann das, wenn da mal ein Künstler, Jürgen Drews oder so, sagt, ich will in euer Studio kommen, sind die da eingeladen?
0: Na, die sind natürlich herzlich willkommen. Also wir haben gestern die Vorstellung gehabt von einer Band, die nennen sich Kopfweg, haben mir einen Jingle geschickt. Ich habe gestern gespielt beim Live-Radio. Und es ist saugut angekommen. Wir hatten gestern Zuhörer von Australien, von Spanien, also wirklich weit weg. Und also das ist unvorstellbar, dass man, das ist was ganz was anderes wie so ein Event, wo man halt 100 Leute vor sich stehen hat.
1: Ja. Genau, also du bist ja nicht nur lokal unterwegs, es gibt ja Deutsche, die überall auf der Welt leben, die dann Radio hören oder auch Amerikaner oder was weiß ich, die das gerne hören möchten, weil ihr die Musik auch so dementsprechend spielt. Und das Bayerische ist natürlich auch geil angehaucht bei euch. Die Sprache finde ich unheimlich geil. Trotzdem stelle ich fest, dass du ein ziemliches Hochdeutsch redest.
0: Ja, du bist natürlich Hesse und da versucht der Bayer immer seinen Anstand raushängen zu lassen und ein bisschen gepflegtes Deutsch zu sprechen, wenn es auch nicht immer geht.
1: Ja, also hat mich sehr gut gefallen, war toll. Danke auch nochmal für die Einladung zum Kuchen. Ich habe zum Geburtstag habe ich von euch noch einen ganz tollen Erdbeerkuchen bekommen und jetzt kriege ich schon wieder einen Erdbeerkuchen. Ich freue mich riesig. Also ich komme immer her zum Erdbeerkuchen essen.
0: Du bist auch jederzeit herzlich willkommen. Und jetzt machen wir geile Musik, damit die Leute nicht nur unser Gequatsche hören.
1: Okay, danke dir.

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0: Disc Jockey?
1: Hi.
2: Hallo.
1: Hallo.
0: So, wir hören euch wunderbar. Hi. Wir hören euch gut.
1: Ah, okay. Also,
3: benutzen? Ach so, auf den Ohren.
1: Hallo?
0: Ich habe euch auf die Ohren, ich höre euch wunderbar. Und da hinten sitzt die Technik, die nimmt euch auf. Ne?
1: Wow.
0: So, wir sind vom Feel Good Radio. Der heißt...
4: Hi.
1: Hallo.
4: Hi.
0: Wir haben jetzt so eine kleine Geschichte jetzt hier so vorbereitet. Natürlich gibt es noch eine Menge Leute, die euch Fragen stellen wollen. Und wir haben uns gedacht, das Feel Good Radio, wir haben ein gutes Gefühl. Wir haben euch im Fernsehen gesehen und ich hoffe, ihr habt jetzt auch ein gutes Gefühl mit uns. Und wir würden uns riesig freuen, wenn wir von euch nachher noch einen Jingle bekommen würden am Abschluss
4: Gerne.
0: Vom Interview.
4: Ja,
0: okay? So, jetzt würde ich sagen, lasse ich allen anderen den Vortritt und komme zum Schluss. Okay?
1: Okay, danke schön.
5: Susanne von X-Play vom Nordbayerischen Kurier, das ist die Jugendzeitung. Ich glaube, ich habe mit dir schon ein Interview gemacht mit der Baha. Und jetzt, Senna, du willst heiraten, habe ich gehört. Wird es irgendwelche Auswirkungen auf die Band haben? Heißt es, dass du dann weniger Zeit haben wirst? Oder wie schaut es aus?
1: Okay, die Frage ist erstmal, wann soll ich denn heiraten?
5: Das Gerücht, also.
1: Ich weiß, du hast es gerade selbst beantwortet, es ist ein Gerücht, ne? Natürlich will jedes Mädchen mal ganz klassisch in Weiß heiraten, aber ich glaube, dass die Zeit jetzt noch nicht da ist.
5: Okay,
1: nee, also es ist ein Gerücht, es ist nur ein Gerücht, aber irgendwann auf jeden Fall. Warum denn nicht, ist ja was Schönes.
6: Wie real ist denn dieser Traum schon, den ihr gerade lebt?
7: Also ich glaube, so wirklich realisiert haben wir es alle noch nicht ganz. Wenn wir dann abends als unsere Auftritte in den Clubs haben, dann merken wir schon, dass wir Monroe sind, wenn wir angekündigt werden. Aber ich glaube, jetzt die Tage, wenn wir zu Hause sind, als Silvester, haben wir endlich mal Ruhe, wo wir alles verarbeiten können und wirklich, ja, einfach wissen, dass wir jetzt die Band sind und ja.
6: So wie wir es halt vorgestellt haben? Oder bunter, schillernder, verrückter, anstrengender?
7: Auf jeden Fall, es ist so, wie wir es uns vorgestellt haben, ist natürlich auch anstrengend, aber wir haben einen straffen Zeitplan, aber es macht wahnsinnig viel Spaß. Ich meine, wir dürfen unseren Traum leben, wir haben verschiedene Auftritte, Fotoshootings, Pressetermine, also eigentlich sehr positiv und sehr schön. Wir lernen jeden Tag neue Leute kennen, ein sehr schönes Leben.
6: Noch zwei Shows heute, wie ist denn das Programm sonst? Was war gestern, was ist morgen? Morgen ist frei.
4: Gestern war frei gewesen, da haben wir Off-Day gehabt, da haben wir, waren wir shoppen gewesen, was so Frauen halt in ihrer Freizeit tun. Ich glaube, dem Ding bleiben wir treu. Davor hatten wir auch so eine Show am Tag gehabt und es gab auch mal Tage, wo wir zwei Shows hatten. Aber es ist immer gut, wenn du zwei Shows hast, weil wenn du von der einen Bühne runterkommst und dann darfst du nochmal auf die nächste Bühne, das ist genial, weißt du, weil es ist immer so bei uns, wenn wir auf der Bühne stehen und dann die Songs fertig sind, dann wollen wir gar nicht mehr runter. Weißt du, dann wünsche ich mir, oh, komm, wir machen noch 5 oder 16 Songs auf der Bühne. Aber ich denke mal, so ist jeder Künstler und es sollte sich auch jeder Künstler bewahren im Herzen, dass er diese Bühne liebt halt, egal wo er gerade steht. Deswegen sind wir dankbar, dass wir heute zwei Shows rocken können.
8: Ihr seid ja viel unterwegs in deutschen Landen. Wisst ihr eigentlich gerade, wo ihr seid? Oberpfalz, sagt euch das was? Wenn man euch eine Karte geben würde, wüsstet ihr, wo es ungefähr ist?
1: Soll ich ehrlich zu dir sein? Ich habe keine Ahnung. Ich bin ehrlich zu dir, ich habe echt keinen Plan, aber es sieht gut aus. Es sieht gut aus, es ist positiv. Es kam bei mir ganz positiv an. Sieht gut aus.
8: Der nächste, wie geht die Tour weiter? Wie läuft das Programm insgesamt weiter? Habt ihr überhaupt noch einen Überblick? Morgen sind wir da, da sind wir da. Sind das für euch nur Namen oder verbindet ihr da teilweise auch was damit?
1: Was heißt verbinden? Ich meine, ich war ja noch nie hier gewesen, weißt du? Beim nächsten Mal werde ich was verbinden. Auf jeden Fall. Es ist immer was Neues für uns. Es sind ganz andere Leute. In Frankfurt gehen sie ganz anders ab, wie sie in Mannheim abgehen oder wie sie hier abgehen, weißt du? Es ist immer ein ganz anderes Feeling. Und ich habe persönlich mitbekommen, gerade in etwas kleineren Städten sind die Leute sehr herzlich. Viel, viel herzlicher, nicht so oberflächlich, weißt du? Also die wollen mehr Kontakt zu dir haben, die freuen sich bei jedem Song und das tut dir halt gut, weißt du? Dann kommst du auch gerne immer wieder zurück.
7: Gestern zum Beispiel waren wir in Freiburg, in meiner Heimatstadt, hatten dort auch einen Clubauftritt und da haben wir halt auch gemerkt, dass natürlich die Leute dann halt auch irgendwie anders reagieren, weil ich halt natürlich auch von der Stadt komme und also jede Stadt bringt natürlich immer was Süßes, was Schönes von sich selber mit und es ist immer was Besonderes.
8: Ist da überhaupt Zeit da, vielleicht mit Freunden, die man hat oder hatte, Kontakt aufzunehmen am Rande so eines Konzerts oder ist der Tourplan so eng gestrickt, dass für sowas gar keine Zeit ist?
7: Ich denke, dass man sich die Zeit nehmen muss. Also wir haben alle Telefone, wir haben alle Handys. Wir können mit unseren Freunden telefonieren und sagen, hey, wir kommen heute und habt die Zeit, einfach, selbst wenn es nur eine halbe Stunde ist, sich einfach zu sehen.
4: Meine Leute waren in Freiburg da, ja, zum Beispiel. Die haben mich direkt in Freiburg besucht. Das ist ja nur 1,5 Stunden von Frankfurt entfernt. Und da kamen sie auch vorbei. Und es tut auch immer immer wieder gut, wenn man Freunde sieht, weißt du, weil die zeigen dir halt, wo du herkommst und dass du es niemals verlieren sollst. Du musst immer alles schätzen und es tut dir gut, wenn du deine Leute um dich hast, weißt du, gerade bei so einem Business. Weil, sind wir mal ehrlich, das Business ist halt sehr hart. Und aber gerade wenn du freie Tage hast und immer zu Hause bist bei der Mama, die dir auch immer noch jetzt die Ohren lang zieht, egal ob du jetzt auf der 1 bist oder nicht, das ist der egal, tut es eigentlich gut, weil du bleibst dann immer der, der du bist, weißt du, gehst mit reinem Herzen auf die Bühne und freust dich halt auf jeden Auftritt und das ist eigentlich auch egal, ob es 2 Leute sind, die dir zujubeln oder ob es jetzt mal 2000 sind, weil das ist für uns eine Ehre, weißt du?
0: Liebe Senna, ja, möchte dir jetzt meinen Personalausweis zeigen.
4: Okay.
0: Schaust du mal bitte drauf.
4: Schön.
0: Und weißt du, wo ich geboren bin?
4: Am Frankfurter Main, ich sag's dir. Deswegen sagte ich schön.
0: In der Nordweststadt.
4: Nee.
0: Ja, ich bin aus der Nordweststadt. So viel.
4: Wo denn da?
0: Bernadottestraße.
4: Alter, mach. Ich will die Macht, das tut so gut. Siehst du, das meinte ich, weißt du? Einfach genial, wie fett ist denn das?
0: So, geil. Das wollte ich dir jetzt mal aufheben, deswegen habe ich mir das gedacht.
4: Richtig,
0: okay,
4: cool, richtig jetzt cool.
0: Jetzt habe ich die Denise mitgebracht. Die Denise ist bei uns Nachwuchsmoderatorin und die macht auch für die Schule ein Projekt, die Realschule in Kemnath. Hat also da, wo die gehört haben, wir kommen zu euch, haben die sofort ein Projekt erstellt und haben gesagt, da müsst ihr unbedingt den Mädels was übergeben von uns. Und da hat sich sogar der Schuldirektor mit hingestellt und die Denise hat jetzt auch 2, 3 Fragen und die zittert natürlich wahnsinnig. Es ist ihr erstes großes Interview und ich würde mich riesig freuen, wenn ihr ein paar schöne Fragen für sie beantworten würdet. Okay?
7: Ja, gerne. Hi, Denise.
2: Ja, also erstmal hallo. Also erstmal habe ich eine Frage, die mich im Moment ein bisschen selber betrifft. Gab es damals Leute, noch bevor ihr berühmt wart, die euch ein bisschen belächelt haben und nie so richtig an euch geglaubt haben?
4: Na logisch. Die gibt's ja überall, würde ich sagen. Bei mir gab es viele Leute, die nicht irgendwie an mich geglaubt haben, die ins Gesicht gelacht haben und im Hintergrund gesagt haben, ach die, wann bringt sie denn die Platte raus? Niemals. Es gibt immer solche Menschen, aber solche Menschen halten dich am Leben.
2: Und was würdet ihr jetzt machen, wenn ihr den Leuten jetzt auf der Straße begegnen würdet? Wie würdet
4: ehrlich?
2: Ihr reagieren?
4: Ich würde gar nichts machen. Ich muss ja gar nichts mehr machen. Ich muss doch gar nichts mehr machen. Es wurde doch schon alles selbst beantwortet. Da musst du gar nichts machen. Ich finde, es wäre niveaulos, wenn ich mich auf den Niveau noch einlasse. Ich würde ganz normal Hallo sagen, was geht ab, alles klar. Wenn sie mich fragen, wie geht's dir, werde ich sagen, du weißt doch, wie es mir geht. Mehr musst du eigentlich dazu nicht sagen.
2: Dann habe ich noch eine andere Frage. Was würdet ihr machen, wenn ihr mal für einen Tag oder für mehrere die gleiche Macht hättet wie ein Bundeskanzler? Was würdet ihr ändern?
4: Ich würde ihn kündigen. Was würde ich ändern? Boah, ich würde so vieles ändern, glaube ich. Ich würde anfangen ganz unten, in den Schulhöfen würde ich anfangen, dass es mehr Unterstützung gibt für die Schüler, dass es in Jugendclubs mehr Einrichtungen geben soll, weil wenn ich mir heute die Jugendclubs angucke, wo es einen Computer gibt, wo sich echt 20 Schüler darauf geiern auf den Computer, mehr Schulkraft, mehr Organisation für Kids, dann Obdachlose. Ich meine, guck dir mal Deutschland an, ich find's obertraurig, wir sind ein Sozialstaat und ich sehe mehr Obdachlose als je zuvor. Arbeitslosigkeit hat sich immer noch nicht geändert in meinen Augen. Ich würde, anstatt ins Ausland zu gehen, würde ich hier in Deutschland aufräumen. Erstmal. Ich würde uns erstmal eine gerade Linie schaffen, gerade für unsere Jugendlichen, weil das sind unsere Zukunft, weißt du, das ist unsere Zukunft. Es gibt viel zu tun, sehr viel zu tun und ich finde es einfach nur traurig, dass keiner drauf kommt, weil er muss einfach nur vor seiner Haustür kehren, da kann er anfangen. Weißt du, wenn ich in Frankfurt rumlaufe und so viele Junkies sehe, zum Beispiel, oder Obdachlose, dann tut es mir im Herzen weh, weil ich lebe in Deutschland, das ist ein Sozialstaat. Und wenn wir mal alle zusammenhalten würden und wenn es echt die Politiker machen können, sollten es Menschen wie du und ich machen. Weißt du, mal ran an den Ball. Das würde ich ändern.
2: Ja, Mandy, würdest du irgendwas ändern?
7: Wie bitte?
2: Würdest du irgendwas ändern?
7: Ja, ich glaube, die Senna hat schon alles gesagt. Ich stimme ihr da voll zu.
4: Ich glaube aber, das würdest du auch machen.
2: Ja, klar. Ja, das waren eigentlich schon meine Fragen. Da hatte ich jetzt, wie gesagt, mein Vater hat das jetzt schon angesprochen, dass ich eben mit meiner Schule ein Projekt gemacht habe. Das hat auch irgendwo... Das wollte ich auch euch im Namen der Schule, Realschule Kemnath, mal übergeben. Wie gesagt, die sind alle Riesenfans von euch.
7: Danke.
0: Lass sie mal mit hin zu euch. So, jetzt geht Denise Bradl rüber zu den Mädels und stellt sich zu den Mädels und übergibt praktisch das Plakat an euch, ne? So, danke schön, super. So, jetzt haben wir natürlich noch mehr. Wir haben einen Internetaufruf gemacht und haben unseren Zuhörern gebeten, sie möchten sich bitte bei uns ins Forum reinschreiben, was für Fragen wir euch stellen sollen. Wir haben das alles zusammengerafft, haben es ausgedruckt für euch. Das ist ein ganzer Stapel Fragen, die könnt ihr mal irgendwann bei Gelegenheit mal durchgehen und einfach mal gucken. Vielleicht könnt ihr mal bei irgendeinem Interview mal die Fragen beantworten. Wir wollen euch gar nicht mehr weiter nerven. Ich gebe es euch einfach mal rüber. Und was uns natürlich persönlich interessiert, ihr seid natürlich jetzt total angenervt, kann ich mir vorstellen. Die ganzen Tage wart ihr jetzt nur unterwegs und habt nur
1: Interviews gegeben. Also angenervt sind wir nicht. Sind wir angenervt aus?
0: Nö, auf keinen Fall, auf keinen Fall. Aber ich kann mir gut vorstellen, ihr habt also jetzt bestimmt, seid ihr froh, wenn ihr zu Hause seid, Silvester feiern könnt und eure Ruhe habt dann von allem. Jetzt bei dem Konzert wird ihr natürlich alles geben. Was können wir denn von euch erwarten jetzt? Was kommt jetzt? Was macht ihr jetzt da drin?
7: Ich denke, wir werden auf die Bühne gehen, wieder unser Allerbestes geben und ich denke, dass vor allem das Publikum uns so viel gibt und deswegen möchten wir auch so viel wie möglich auch zurückgeben und da das Publikum uns auch so anheizt, denke ich, werden wir die Bühne rocken.
1: Ja, und was wir bieten werden, wir gehen mit einem reinen Herzen auf die Bühne, so wie wir es immer getan haben und singen, also wir sind einfach so, wie wir sind, weißt du? Wir wollen uns gar nicht ändern, wir wollen so bleiben, wie wir sind und unsere Ehrlichkeit halt, dass wir auf der Bühne, was die Leute im Fernsehen gesehen haben, dass sie wissen, okay, ey, die sind ja echt so, weißt du? Dass wir einfach nur echt sind und das wollen wir auf der Bühne zeigen und da, glaube ich, musst du gar nicht viel tun, sondern du musst einfach nur glücklich sein und es, also wie, es ist für uns eine ganz große Ehre. Also es ist für uns eine Ehre und das zeigen wir auch, indem du einfach du selbst bist.
0: Der Detlef hat euch ganz schön rangenommen, muss ich ehrlich sagen, auch das ganze Team natürlich. Seid ihr jetzt befreiter? Habt ihr das jetzt alles hinter euch gelassen und sagt, okay, jetzt haben wir eine harte Zeit hinter uns, jetzt können wir das leben, was wir, wofür wir gearbeitet haben? Mandy, gerade bei dir, was
7: ja extrem, ne? Ja, also aber ich glaube, das war sehr gut, dass er uns so hart rangenommen hat, weil da haben wir gelernt, stärker zu sein, ja, und selbstbewusster. Gerade ich hatte ja immer die Probleme mit dem Selbstbewusstsein. Und ja, auch mit der Presse hatten wir ja Übungen, die uns jetzt sehr hilfreich sind, weil wir jetzt besser wissen, wie wir damit umgehen sollen. Und jetzt ist man natürlich befreiter, weil der ganze Druck von den 7-6 Monaten vorbei ist und wir endlich wissen, wir sind die Band. Und es ist trotzdem immer noch viel Stress, aber es ist ein schöner Stress, weil man weiß, wir sind die Band und wir haben nicht noch irgendeine Entscheidung, bei der wir antreten müssen, sondern wir sind die Band und das macht uns schon sehr glücklich.
0: Prima. Würdet ihr nochmal irgendwas ändern? Würdet ihr den Weg immer wieder gehen, so wie ihr gegangen seid?
7: Im ganzen Leben?
0: Nein, diesen Weg. Popstars.
7: Dieser Weg?
0: Dieser Weg.
7: Auf jeden Fall. Also ich würde gar nicht sagen. Für mich hat der Weg sich gelohnt und wenn ich irgendwann die Chance, also wenn ich sagen würde, ob ich jetzt im neuen Leben nochmal sowas machen würde, ich würde es auf jeden Fall tun, weil es für mich sehr viel gebracht hat und ich sehr viel davon gelernt habe und es mir meinen Traum ermöglicht hat.
0: Möchtet ihr den Leuten, die jetzt sich bewerben für Popstars wieder, möchtet ihr denen was mitgeben auf dem Weg?
7: Ja, sollen einfach so natürlich bleiben, wie sie sind und sich auf keinen Fall verstellen.
1: Ja, und sie sollen an sich glauben, weil Träume können wahr werden.
7: Genau.
0: Jetzt möchte ich den anderen das Mikro lassen und ich bedanke mich recht herzlich fürs Figurradio und ich würde mich riesig freuen, wenn wir von euch noch am Abschluss einen Jingle bekommen würden.
1: Sehr gerne, sehr gerne.
0: Dankeschön.
3: Okay. Eine Frage, die mich sehr beschäftigt hat die letzten Tage, kaum gab es die Band so, wie sie nun ist, gab es auch schon die ersten Gerüchte, die verstehen sich nicht, der Altersunterschied ist zu groß, die trennen sich wieder. Was wollt ihr all diesen Leuten, die sowas in die Welt setzen, mal sagen?
1: Also ich kann nur sagen, ich finde es cool, weil wenn wir sowas lesen, amüsieren wir uns ja auch. Wir haben jede Woche haben wir unseren Klatsch und Tratsch über uns selbst. Sollen weiter so machen, wenn sie denken, okay, sie müssen unbedingt einen Hollywood-Streifen spielen und wir sollen da die Hauptrollen spielen, warum denn nicht, gibt euch, weißt du. Es kommt uns ja nicht nah irgendwo, weißt du, weil wir wissen, wer wir sind und wir wissen, wo wir herkommen und das zählt. Und wie du siehst, sind wir keine Zickenband, wir verstehen uns gut. Ich glaube und ich hoffe auch dran Und ich glaube auch dann, dass es Monroes noch lange, lange geben wird, wenn die Leute uns da draußen hören möchten. Und ja, sie sollen sich weitergeben, ist kein Thema.
9: Gerade mit Bushido, der hat dich da so ein bisschen gedisst. Und hat dann auch noch ganz frech gemeint, ja, die werden mal alle drei als Alkoholikerin landen. Was sagst du dazu? Also, ich meine, das ist ja schon eine ziemlich harte Aussage, sowas. Ne?
1: Also, ich finde es witzig, dass ein Mann mit 28 Jahren, und er ist gerade ganz, ganz oben in seiner Karriere, dass er das immer noch braucht. Wir sind Frischlinge in der Musikszene. Und ich finde es irgendwo schon traurig, weil das macht man nicht mit Frischlingen, die in die Musikszene gerade herkommen. Das muss ich ihm nicht erzählen. Er ist ein erwachsener Mann. Aber ich meine, okay, wenn er es braucht und wenn es so ist, dann gibt die, ist kein Thema. Und ich tröste ihn gerne. Ist echt kein Thema. Der soll ruhig so weitermachen. Ich finde es einfach nur witzig und meine Mädels auch. Also wir lassen uns nicht auf sein Niveau ein. Er ist gerade ganz oben in seiner Karriere und er hat es eigentlich gar nicht nötig, von uns Promo zu bekommen, aber anscheinend doch. Soll er weitermachen, kein Thema.
10: Und Vorbilder. Was wollt ihr denn jungen Leuten übermitteln, also als Vorbilder, also diese Funktion? Wie ist das, wenn man Vorbild ist für junge Leute?
11: Ja, dass wir auch alle an unseren Traum geglaubt haben, dass auch unsere Familie, unsere Freundin an uns geglaubt hat, dass die Mädels und die Jungs draußen auch an ihre Sachen glauben sollen und immer so bleiben, wie sie sind und sich einfach nicht verstellen, weil so kommt man eigentlich im Leben voran. Und ja, ich denke, dass wir auch in gewisser Weise die Mädels und Jungs und auch die Erwachsenen draußen berühren können. Und das ist uns auch sehr wichtig.
12: Habt ihr selber auch Vorbilder?
11: Ja.
12: Meine Mama.
11: Ja.
1: Also ich kann von meiner Mama reden. Meine Mama ist eine der schönsten Frauen auf dieser Welt für mich. Eine der stärksten Frauen. Und sie hat mich niemals aufgegeben, egal wie kritisch es war. Und ich denke mir mal, deswegen ehre ich meine Mutter und ich werde sie weiterhin ehren. Und wenn ich es schaffen würde, ihr das nur im Viertel das zurückzugeben, was sie mir mein Leben lang gegeben hat, glaube ich, könnte ich mich glücklich schätzen. Ich bin die glücklichste Tochter auf Erden, so eine Ma zu haben.
10: Und in musikalischer,
1: also ich habe keine Vorbilder. Ich höre mir gerne Musik an, weil Musik ist ein Lebensinhalt von mir. Ich höre mir gerne Prince an, wie ich mir auch Lenny Kravitz anhöre oder wie ich mir Metallica anhöre oder wie ich mir Maxwell anhöre oder Sade, Aaliyah. Es ist sehr breit, mein Ding. Aber ich höre mir auch sehr gerne deutsche Bands an, wie zum Beispiel Juli oder Sportfreunde Stille. Höre ich mir auch sehr gerne an, weißt du? So, es kommt darauf an, wenn es mir gefällt, dann gefällt es mir. Und sind aber keine Vorbilder, sondern ich liebe die Geschichten von diesen Menschen, wie sie an sich gearbeitet haben und wie sie an ihr Ziel gekommen sind. Und ich höre mir gerne die Musik an. Aber mein Vorbild, wie gesagt, ist meine Mutter.
9: Also, und ihr, ich habe ja gehört, ihr werdet beim Vorentscheid beim Grand Prix auftreten. Da schon mal herzlichen Glückwunsch.
11: Dankeschön.
9: Mit welchem Song werdet ihr denn auftreten? Wisst ihr das schon?
11: Eine Überraschung.
12: Ja, es ist eine Überraschung, es bleibt geheim.
9: Also ist das ein komplett neuer Song?
12: Ja,
9: also den
12: höchstwahrscheinlich schon, ja.
9: Aha.
1: Und also man weiß es noch nicht, aber es wird eine Überraschung.
9: Und wie wichtig ist da euch die Teilnahme? Denn wie man ja weiß, in den letzten Jahren hat es ja leider kein deutscher Act geschafft. Wollt ihr jetzt mal zeigen und...
12: Ich denke, wenn Deutschland uns will und wir den Vorentscheid gewinnen, dass wir auf jeden Fall unser Bestes geben werden und dass wir auf jeden Fall Deutschland gut vertreten werden. Und ich glaube, dass es immer ein Traum von uns, von jeder Einzelnen von uns gewesen ist, dort mal auftreten zu können, international gesehen zu werden. Und diese Chance würden wir nicht verpassen.
9: Mhm. Okay.
1: Also wir vertreten unser Land und wir holen uns den Preis nach Hause.
9: Ja.
1: Er gehört hierher. Den holen wir uns. Nicole hat es vorgemacht, wir machen es nochmal nach. Wir holen nach Hause.
13: Wenn ihr auf Platz 18 landet.
12: Wieso soll das ein Schuss? Selbst wenn wir auf Platz 18 oder selbst wenn wir auf dem letzten Platz landen würden. Ich glaube, dass es kein Schuss nach hinten ist. Ich glaube, dass es eine Riesenchance ist, erstens schon international gesehen zu werden, zweitens auf so einer großen Bühne vor so einem großen Publikum zu stehen.
1: Und du vertretest dein
12: Land. Man lernt so viel.
1: Du vertretest dein Land. Hier bist du groß geworden, hier bist du aufgewachsen. Und wenn ich sage, ich hole uns den Pokal oder wir holen uns den Pokal nach Hause, dann ist es eigentlich nur gut. Weißt du, das ist ein Selbstbewusstsein, das ist gesund und ich finde, Deutschland hat es mal wieder verdient. Warum denn nicht?
13: Wenn kommst du nach USA zu singen?
1: USA?
13: USA, ja.
1: Ja, wenn ihr uns einladen würdet? If you invite us?
13: Vielleicht.
1: Maybe?
13: Vielleicht. Maybe.
1: Only God knows, only God knows.
13: I'm sure they'd be glad to have you.
1: I hope so.
12: Thank you.
1: I hope so.
12: Thank you
10: very much.
13: You're very welcome.
9: Ihr da die Lieder selber euch aussuchen? Oder haben die
11: Nee, also die Lieder sind uns vorgegeben worden, aber wir haben alle unsere eigenen Emotionen, unsere eigenen Geschichten, ja, und unsere ganzen eigenen Stimmen reingebracht. Mhm. Und deswegen verbinden wir das auch sehr mit uns, weil es kommt uns so vor, als hätten wir selber die Lieder geschrieben, weil wir halt so viel von uns reingesteckt haben.
1: Mhm. Das ist auch die Zeit gewesen, die war viel zu kurz,
9: ja,
1: um erst nochmal sich hinzusetzen, Lieder selbst zu schreiben. Ich meine, wir haben alle hier Erfahrungen, hat in der Band gespielt, hat ihre Songs selbst geschrieben, wie auch Mandy und ich auch. Wir wissen, wie es ist, Songs zu schreiben. Nur von meiner Erfahrung, es dauert lang, bis du ein komplettes Album zu Ende geschrieben hast, und es hat die Zeit halt nicht gereicht. Aber ich denke mal, es wird irgendwann mal die Zeit kommen, wo wir uns dann wieder hinsetzen und unsere eigenen Songs auf Deutsch vielleicht schreiben werden, auf Arabisch, Türkisch, Italienisch, keine Ahnung. Ich glaube, das ist alles offen. Wir sind jetzt erstmal, Temptation ist da. Wir sind froh, dass Temptation da ist. Wir hoffen, dass Temptation weiterhin gut läuft. Wir sind stolz auf das Album, weil es unser Baby ist.
0: Was passiert, wenn ihr durch die Stadt lauft? In eure Städte?
11: Es passiert viel. Also es ist schon sehr schwer, durch die Städte zu laufen, vor allem in unseren Heimatstädten. Also alleine, wenn ich alleine durch Freiburg laufe, geht's noch. Wenn ich mit den beiden zusammen laufe, dann ist es sehr schwer, weil dann natürlich der Anlauf noch größer ist. Es ist ein sehr schönes Gefühl natürlich für uns auch, weil es dann heißt, dass es den Leuten gut gefällt. Einfach das, was wir machen, die Musik und wie wir rüberkommen. Und es ist eigentlich ein positives Gefühl. Aber es ist schwer natürlich, man kann nicht mehr so auf die Straßen wie früher.
0: Ist Monrose ein Job, wo man dann nach Hause geht und sagt, jetzt hänge ich die Jacke auf und bin zu Hause, ich bin ich? Oder ist man Monrose rund um die Uhr?
1: Teils, teils, würde ich sagen. Ich meine, du bist ja immer du selbst. Ob Monrose oder nicht Monrose, du hast dich ja irgendwo nicht verstellt. Ich denke mir einfach nur, du bist in deinem Ding professioneller geworden, in dem Musikding. Und wie du dich gibst und alles, das ist ja alles positiv. Doch wenn du zu Hause bist, ist ja klar, dass du privater bist. Es ist eigentlich nicht so ein großer Unterschied, weil vom Charakter her sind wir eigentlich ziemlich gleich. Ich komme nach Hause, lass immer noch meine Pizza ab, sag hallo, ich bin zu Hause. Und da hat sich eigentlich nicht viel geändert. Was ich tue, ich gehe schlafen. Ja. Und gehe ins Reich der Träume.
0: Und habt ihr, haben eure Eltern jetzt einen neuen Telefonanschluss, neue Telefonnummern? Nö,
11: bei mir noch? Ja, doch, meine bei mir schon. Ja. Also bei mir war es echt extrem. Da gab es am Tag um die 100 Anrufe. Also es ging durchgehend nur noch. Und die Mama ist dann schon gar nicht mehr dran gegangen. Und ja, jetzt haben wir auch eine private Nummer.
0: Also eine extra Nummer, wo man sagt,
11: genau,
0: Monrose frei.
1: Bei mir ist noch alles im grünen Bereich. Ist alles noch cool. Ja, klar.
14: Wie feiert ihr denn morgen Silvester? Könnt ihr überhaupt
15: werden schlafen? Also ich werde schlafen, ja.
14: Also habt ihr morgen keine Auftritte mehr? Nee, nichts mehr.
15: Ganz kleinen Moment.
14: Kein Problem.
16: Sitzt ihr im Weg?
15: Ganz große Kamera, okay? Silvester, ja, Familie. Und ich habe schon vorher nie Silvester gefeiert, um ehrlich zu sein. Schön schlafen gehen, gut essen und dann schlafen.
17: Raclette essen.
15: Ja.
18: Und gar nicht zingeln.
17: Wie bitte?
18: Gar nicht zingeln.
17: Nee,
1: unter der Dusche vielleicht.
0: Jetzt nochmal ein herzliches Dankeschön an den Herrn Megu, ja, der das Ganze hier jetzt gemanagt hat und der uns also alle hier an den Tisch geholt hat. Herzlichen Dank nochmal an dich. Also du hast da unheimlich was geleistet. Und es ist toll, dass ihr gekommen seid. Wir sind so froh.
1: Sehr, sehr gerne.
0: Super.
1: Schön, dass
0: klasse.
1: Wir hier sein durften.
18: Ja. Eine Geschichte noch. Wir sind unterstützt worden vom Medienmarkt sehr stark bei der ganzen Sache. Von meinem Hauser. Die Sendung hat vorgestern Geburtstag gehabt. Ja, deswegen... Ja. Hat der Herr Haus auch noch ein kleines Präsent für dich?
17: Oh, das ist süß.
19: Schön, dass ihr da seid.
17: Schön, dass ihr hier seid.
19: Das ist eine Karriere in der Doktorarbeit.
17: Aber uns auch. Ach, danke
19: schön. Für die Abend zwischen den stressigen Auftritten. Und auch für den Abend.
17: Dankeschön. Sehr, sehr lieb.
19: Dankeschön.
17: Ja, sehr, sehr schön.
19: Also, wir freuen uns auf den Auftritt.
17: Ja, ich freue mich auch sehr.
19: Und für 2007 weiterhin so viel Erfolg.
17: Dankeschön.
18: Habt ihr für 2007 noch Vorsätze?
17: Gesundheit, ich will mit dem Rauchen aufhören. Das sag ich aber schon seit 10 Jahren. Ja? Aber sehr viel Gesundheit. Und
18: ja. Kurz, das ist der Chef des Hauses, Herr Wörner. Der auch immer auf der Lade Wein gehört.
17: Hi, Herr Wörner.
18: Ja, der auch maßgeblich natürlich daran beteiligt war, dass es heute Abend überhaupt
17: ist. Sie waren vorhin schon da, gell?
18: Ja.
17: Ich habe Sie
18: an
17: den Oma und das Sumi
18: erkannt. Noch mal einen.
17: Dankeschön, dass Sie hier sind.
18: Dankeschön.
17: Och, danke schön, das wünschen wir Ihnen aber auch.
0: Den Jingle, das wäre toll, ja.
18: Vielleicht den gleichen Jingle noch dann für Radio 4.
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0: Dankeschön. Okay. Kann man den noch einmal haben?
16: Ja, klar.
0: Einmal noch? Danke.
16: Okay. Den aber nochmal, den hier?
0: Den noch einmal und dann nochmal Radio Handicap.
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0: So, nachdem wir jetzt ungefähr den 37. Test haben, gefühlt. Live is live, was wir gesagt haben. Probieren wir die ganze Geschichte nochmal. Frankie, ich begrüße dich recht herzlich. Erzähl doch den Leuten, wer du bist und wo du herkommst.
1: Ja, ich heiße Frank Pradl, ich komme aus der Nähe von Bayreuth und ich betreibe den Radiosender vielgutradio.net und ich bin stolz, dass wir hier bei Radio 089 in München sein dürfen.
0: Ja, Frankie ist total nett und ich wollte ihn schon mal besuchen, aber ich habe leider keinen Pass, weil ich glaube, da braucht man einen Pass, wo du wohnst.
1: Mittlerweile schon, ja. Wir haben eine richtige Mauer außenrum, ne? Also ein Zaun.
0: Ja, das ist nicht so das Schlechteste. Ein Zaun. Nee, das, wir sind mit einem Blödsinn reingekommen. Ja, wir haben eigentlich euch versucht zu erklären oder wollten euch erzählen, dass wir jetzt dann gleich einen Erdbeerkuchen uns von der Gisela geben lassen, den sie heute selber gemacht hat. Da freuen wir uns drauf. Sahne gibt es auch noch obendrein und einen Kaffee auch. Aber das war nicht ganz Grund, warum wir heute da sind. Aber nachdem ich schon so einen Kohldampf habe, fällt mir der Schmarrn immer wieder ein. Frankie, vielgutnet.
1: Vielgutradio.net.
0: Ja, ich hätte mir doch meinen Spickzettel machen sollen. Erzähl mal, was für Projekte habt ihr?
1: Ja, vielgutradio.net lebt nicht nur von Projekten, sondern auch von Nachwuchs. Das heißt, also wir fördern den Nachwuchs, alle Leute, die zu uns kommen und sagen, wir wollen Radio machen, wir wollen, was weiß ich, Musik machen, die haben bei uns ein offenes Ohr. Die fertigen Sachen kann man ja woanders abliefern, aber bei uns kann man das Ganze von der Pika auf lernen oder mitmachen. Das ist unser Mitmachradio und wir gehen auch auf Konzerte und tun diese Konzerte übertragen, mittlerweile auch schon im Bild und Ton.
0: Jetzt fühle ich mich noch mehr geehrt, wie ich eh schon war. Junge Talente ist so geil. Bin ich mit meinem Oldtimer-Alter in die Youngster-Party gerutscht sozusagen.
1: Ja, ich war natürlich erstaunt, weil du hast mich da irgendwann mal angeschrieben, hast gesagt, du, ich will jetzt Radio machen. Und dann habe ich gedacht, naja, gut, wieder einer, der Radio machen will. Mal gucken, ob er das machen will. Ne? Und dann tatsächlich, ne, du hast einen riesen Energie da reingesteckt. Ne? Hast auch nicht locker gelassen, hast gesagt, ich mache das jetzt. Hast auch gefühlt 10-mal rumtelefonieren müssen, bis du dann bei mir gelandet bist. Und dann habe ich gemerkt, okay, der hat die Power, der will das machen. Und jetzt helfe ich da. Und unser ganzes Team ist begeistert. Deine ersten Sendungen, die sind ja für die... Wunder mich, woher hast du das so gekonnt? Warum kannst du das so?
0: Das können wir ganz einfach. Na und wir, jetzt bin ich beim richtigen Thema, wir ist eigentlich meine Maus, die Gisela, die natürlich jeder kennt, der uns kennt, der DJ Wolferl kennt, Radio

0: 089 kennt mittlerweile. Die Gisela war die, den Schuh darf man jetzt nicht selber anziehen, die gesagt hat, pass auf, red doch gleich mal mit den richtigen Leuten. Wir haben natürlich versucht, wie kommst du zum eigenen Sender, wie kommst du zu einer eigenen Plattform und haben ein bisschen rumtelefoniert und auch mit Leuten lang gesprochen und da waren einige dabei, die uns nicht helfen konnten und dann sagt die Gisela drauf, red doch gleich mit den richtigen Mann. Und dann habe ich versucht, über die Christel, die bei euch auch Radio macht, deine Telefonnummer rauszukriegen. Und dann habe ich gedacht, ich frage nach der Nummer vom Papst. Die war leichter zu kriegen. Nee, aber das ging dann und sie hat dann geschrieben, ich darf sie dir geben, cool. Und ja, und dann war ich der, der dich gefühlt 200.000 Mal genervt hat, weil bei mir das natürlich nicht gleich so funktioniert. Und wenn bei mir das nicht gleich funktioniert, dann kennen mich auch viele Leute, dann wäre ich nervös. Wenn ich nervös werde, wäre ich ekelhaft. Aber das hast du einfach weggeschluckt in einer Ruhe.
1: Und ich muss sagen, die Technik hast du natürlich hier auch. Ich war ganz erstaunt, als ich hierher gekommen bin. Ich dachte, wir müssen ja komplett neu aufbauen. Aber du hast wirklich alles schon komplett da. Wo hast du denn die Sachen da her? Du könntest hier oben bestimmt 5-6 Studios einrichten mit allem, was du so hast, ne?
0: Ja, würde gehen. Wollen wir eigentlich gar nicht, aber würde gehen. Nur wir sitzen hier wirklich im Studio, am zweiten Stock, Studio wörtlich, weil das ist hier der zweite Stock mit Mansarde. Und wir schauen hier raus auf ein freies Feld. Macht natürlich Spaß, hier Radio zu machen. In der Früh stehen die Rehe vor der Tür. Also es ist echt cool, kann man eigentlich gar nicht erklären, der irgendwo in München drin ganz, ganz eng wohnt. Wir wohnen ja Randgebiet, beziehungsweise haben das Studio hier auch eingerichtet. Und sehen mit dem Blick auf die Allianz Arena und auf den Olympiaturm. Also es macht natürlich noch viel mehr Spaß, wie wenn man halt irgendwo in einem Kämmerchen eingesperrt wäre.
1: Aber jetzt habe ich mal eine Frage. Ich weiß, dass ich zum Interview heute hier bin, aber ich habe eine Frage. Wie bist du dazu gekommen zu sagen, du machst ja alles, du machst ja Hochzeiten, du machst ja DJ und alles Mögliche. Wie bist du auf die Idee gekommen, ich mache jetzt Radio?
0: Du, Frenke, das kommt natürlich von unserer ganzen DJ-Plattform, wo wir ja schon seit, ich weiß gar nicht wie lange, ich mache es mein ganzes Leben lang, mit der Gisela jetzt 28 Jahre circa und ohne jetzt keinen Ausrutscher hinzukriegen. Und wir machen ja unsere Hochzeiten, unsere Events immer schon ganz, ganz lange und ging ja irgendwann letztes Jahr nicht mehr. Und dann bin ich mit Gewalt auf eine Live-Plattform gedrückt worden von meiner Frau, weil sie gesagt hat, du, wir müssen das jetzt auch machen, die machen das alle. Wir haben dann letztes Jahr, weiß ich nicht wie viele, Livestreams gemacht mit Bild, haben dann dieses Jahr schon 16 Mal vor der Kamera gestanden und rumgehampelt und einen Blödsinn gemacht. Ich glaube einfach, dass die Leute jetzt da durch sind, die wollen raus an die frische Luft und da wollen wir nicht mehr einen Computer dabei haben und da reinschauen, wie DJ Wolferl und seine Gisela rumspringen, sondern ich mag nur Musik hören. Und unser Sender soll ja hauptsächlich Musik gestreamt werden, dass man wirklich sagt, okay, jetzt habe ich nicht das, wo ich bei allen anderen habe, immer meine Verkehrsnachrichten und was weiß ich alles. Und dann kann man das auch mit in den Garten rausnehmen oder zum See oder sonst irgendwo und hat immer angenehme, schöne Musik dabei.
1: Jetzt muss natürlich sowas auch finanziert werden, das kostet ja auch Geld. Und da habt ihr natürlich auch eine ganz tolle Idee gehabt. Ihr habt gesagt, wenn die Leute Lust haben, können die ja bei uns einen Werbejingle reinsetzen. Ne? Das heißt, die melden sich an, die können einen Werbejingle euch aufsprechen oder beziehungsweise buchen. Und dann werden die bei euch auch gespielt. Das ist natürlich eine tolle Sache, so eine Werbegeschichte. Wie kann man denn da bei dir Werbung kriegen?
0: Du, das ist ganz einfach auf unserer Homepage, also www.radio089.de, ist das eigentlich alles erklärt. Schickt uns eure Wünsche von eurer Firma oder was ihr auch immer machen wollt, dann machen wir das gerne. Wir setzen auch die Jingles um. Wir hatten das natürlich in der Vergangenheit mit Bild auch schon, also da haben wir ganz, ganz viele Werbepartner und die werden wir natürlich mit auf die Plattform von Radio ziehen. Sind sie ohnehin schon drauf, es läuft ja schon 24/7. Und der eine oder andere wird noch dazukommen. Heute haben wir einen dazugewonnen vom Tegernsee. Näheres wird, ich schätze, ab morgen bekannt gegeben. Und der Jingle läuft dann auch. Und ja, wir freuen uns so und wir sind so, das kann man eigentlich gar nicht erklären. Das ist so hippelig, das Ganze. Und es macht so wahnsinnig viel Spaß. Und viel Spaß, weil wir beide, die Gisela und ich, eben auch es immer wieder, so wie die Hochzeiten und unsere Events, zusammen machen.
1: Ich sehe auch, ihr habt ja unheimlich viele Fotos jetzt mittlerweile auch schon gemacht von den ganzen Geschichten. Habt ihr denn davor mal auch ab und zu mal hier Gäste einzuladen, die dann auch so mit interviewt werden? Kann das, wenn da mal ein Künstler, Jürgen Drews oder so, sagt, ich will in euer Studio kommen, sind die da eingeladen?
0: Na, die sind natürlich herzlich willkommen. Also wir haben gestern die Vorstellung gehabt von einer Band, die nennen sich Kopfweg. haben mir einen Jingle geschickt. Ich habe ihn gestern gespielt beim Live-Radio und es ist saugut angekommen. Wir hatten gestern Zuhörer von Australien, von Spanien, also wirklich weit weg und das ist unvorstellbar, dass man, das ist was ganz was anderes wie so ein Event, wo man halt 100 Leute vor sich stehen hat.
1: Ja. Genau, also du bist ja nicht nur lokal unterwegs, es gibt ja Deutsche, die überall auf der Welt leben, die dann Radio hören oder auch Amerikaner oder was weiß ich, die das gerne hören möchten, weil ihr die Musik auch so dementsprechend spielt und das Bayerische ist natürlich auch geil angehaucht bei euch. Die Sprache finde ich unheimlich geil. Trotzdem stelle ich fest, dass du ein ziemliches Hochdeutsch redest.
0: Ja, du bist natürlich Hesse und da versucht der Bayer immer seinen Anstand raushängen zu lassen und ein bisschen gepflegtes Deutsch zu sprechen, wenn es auch nicht immer geht.
1: Ja, also hat mich sehr gut gefallen, war toll. Danke auch nochmal für die Einladung zum Kuchen. Ich habe zum Geburtstag habe ich von euch noch einen ganz tollen Erdbeerkuchen bekommen und jetzt kriege ich schon wieder einen Erdbeerkuchen. Ich freue mich riesig. Also ich komme immer her zum Erdbeerkuchen essen.
0: Du bist auch jederzeit herzlich willkommen. Und jetzt machen wir geile Musik, damit die Leute nicht nur unser Gequatsche hören.
1: Okay, danke dir.

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0: Ich freue mich, ich habe sie nämlich vor einigen Monaten gefragt, eure Dritte im Bunde, ob sie für mich, für uns einen Song schreiben würde, ein Duett. Und ich kann nur so viel sagen, sie hat ihr Versprechen eingehalten.
1: Die Momente der Inspiration, die kennen keine Uhrzeit. Die größten Hits, die ich geschrieben habe, schreibe ich tatsächlich halbwegs im Traum. Ich wache meistens mit einer Melodie oder mit einem Satz auf und dann arbeite ich die aus. Es hat sehr, sehr lange gedauert für mich, überhaupt daran zu glauben, dass das, was für mich als naturell aus mir entspringt, dass das meine Berufung ist. Ich hatte ja 7 sehr kritische Brüder und die haben immer meine sehr romantischen Gedichte so ziemlich ausgelacht. Aber mein Vater war Gott sei Dank der beste Coach der Welt. Duettlieder, wenn man die richtig macht, das sind ganz eigene Werke. Und ich hatte einfach immer Giovanni vor mir. Er als Mensch ist ein ganz wichtiger Herzmensch, der allen so unglaublich viel Mut mitgibt. Und ich wollte ein Stück weit in diesen Song diese Gabe, die er hat und die er jedem von uns gibt, auch mir gibt persönlich, wollte ich so zum Ausdruck bringen.
2: Ich glaube ihr, jedes Wort, das sie schreibt, dass es aus tiefstem Herzen kommt. Und ich wollte ein richtiges Herzensduett.
1: Ich dachte, als Frau, wie würde ich gerne in seinen Armen gehalten werden wollen, dass man furchtlos ist. Ich hoffe, ich habe ein Lied geschrieben, der ihn würdig ist.
2: Dieser Song hat wirklich alles, was es braucht, um ihn für immer auf der Playlist seines Lebens haben zu wollen.
1: Ich bin sehr aufgeregt.

0: Maite Kelly! Ah, wie schön. Vielen Dank. Dankeschön. Keine Angst. Aus der Feder dieser Frau. Vielen lieben Dank für diesen unglaublichen Song. Tausend Dank.
1: Danke für dein Vertrauen. Dankeschön.
0: Wie passiert sowas? Wie schreibt man sowas? Meins auch.
1: Wow. Danke für das Standing. Das ist die größte Ehre.
0: Oh, wirklich, so ein tolles Gefühl.
1: Ich habe keine Worte, das ist selten.
0: Es war wirklich, wirklich das Gefühl von, man ist wirklich alleine hier drin. War das für dich genauso? Man hat alles ausgeblendet. So sollte das.
1: Es war unser Song. Danke für dein Vertrauen und vor allem, wir dürfen hier, dank euch, das Publikum, dürfen wir unsere künstlerischen Gaben euch mitgeben. Das ist ein Privileg, diesen Beruf überhaupt leben zu dürfen. Dankeschön an euch, dass wir das machen dürfen.
0: Vielen Dank. Maite, und jeder, der möchte, darf dir heute noch eine Frage stellen.
1: Ja.
0: Auf Instagram, auf der Backstage, die Giovanni Zarella Show Seite.
1: Ich weiß, alle fragen nach Natur. Ich bin dran, nächstes Jahr. Ich mache alles, versprochen. Ja, okay. Mich gibt's wieder auf
0: diese Antwort haben wir schon. Und da freuen wir uns auch sehr drauf. Wir wollen dich unbedingt auch wieder live erleben. Bald ist es soweit, das freut mich sehr. Und wenn Sie also Maite fragen möchten nach einem Duett oder wenn Sie möchten, dass sie auch Ihnen einen Song schreibt, dann gehen Sie nach der Sendung online. Maite, es ist mir eine große Ehre und eine große Freude, dass du Gast meiner Show bist. Maite Kelly, vielen Dank. Danke, Maite. Ach, das war so toll. Vielen Dank.
1: Danke.
0: Und wir kommen jetzt, bleib noch kurz bei mir, komm. Und wir kommen jetzt zu einem ganz lieben Kollegen, der erstmals bei uns auf der großen Samstagabendbühne steht, erstmals in Deutschland am Samstagabend, um diese so wichtige Zeit am Start ist. Ich freue mich, dass er da ist. Er ist auf Instagram, auf TikTok und Co. schon ein Gigant. Und das Gleiche steht ihm auch mit der Musik bevor, da bin ich ganz, ganz sicher. Ich freue mich, dass er heute Abend hier bei uns erstmals so richtig zeigt, was er auf dem Kasten hat. Signore, Signore, ich freue mich auf Alexander Eder!

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0: Ja, und Benny hat gerade gepostet, 1&1 kriegt wohl mal wieder auf die Fresse wegen Verträgen, die irgendwie unsauber formuliert sind. Das ist ja mal was ganz Neues für den Laden, dass der mal von den Verbraucherschützern Ärger kriegt. Ja, irgendwie, also ich war ja eine sehr, sehr lange Zeit bei 1&1 und irgendwie lief da auch alles sehr, sehr cool, aber du musst halt wissen, wie die spielen, ne, und musst da quasi mitspielen und dann klappt auch alles, aber sie sind speziell. Moin Leute, schön, dass ihr alle da seid zu den Hörercharts heute, am 3. August 2026. Ja, der Sommer geht dem Ende entgegen. Leider nicht, denn wir haben draußen immer noch 30 Grad. Nein, sorry, Breaking News, wir haben 29,7 Grad draußen. Es wird wieder kühler. Oder so ähnlich, ich habe keine Ahnung. Ist ja auch egal. Ich begrüße euch ganz herzlich. Die Musikjournalistin hatte schon erkannt. Explosion in my heart, 119 Punkte das Lied ergattert. Wir steigen also relativ höchst hoch ein. Wie bis morgen. Nein, es sind jetzt gerade in dieser Sekunde 29 Grad. Wir hatten heute weit über 30, also alles gut, es wird ja schon wieder kühler. Die Sonne ist ja zum Glück am Untergehen. Naja. Ich finde, dieser Song könnte auch beim Eurovision Song Contest so gespielt werden, oder? Der klingt so total oder klang so total Eurovision-mäßig, aber das nur am Rande. Vielleicht wird mich irgendwer korrigieren und sagen, ja, der war ja auch dabei, weißt du das etwa nicht? Würde mich nicht wundern. 124 Punkte gehen an Platz Nummer 19 und das ist ebenfalls ein Neuansteiger in die Hörercharts. Angel of My Dreams von Jade. Jade.
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Becker hat schon Aufgaben in der Wohnung für die schlechten Songs, also so putzen und aufräumen und sowas alles. Du bist irgendwie sehr im Aufräumen- und Putzmodus, oder? Gestern schon irgendwie ein Bild von dir gekriegt, gestern, vorgestern, wie aufgeräumt wurde, heute nochmal, es ist ja unglaublich. Kannst gerne vorbeikommen und hier weitermachen. Aufräumen geht hier eigentlich immer. Ja, ich weiß, es ist nicht so schlimm, aber es kann immer besser werden, würde ich mal sagen, ne? Ein guter Start in die Sendung, sagte Musikjournalistin, hofft, das bleibt so. Sie mag den Switch gerade auf den Bass. Drum and Bass? War es eigentlich nicht wirklich. Auf den Bass wahrscheinlich einfach nur. Ich habe mich so ein bisschen gefragt, was will dieser Song von mir? Ich habe ihn nicht so richtig verstanden, aber er ist irgendwie cool. Ich mag ihn, ihr könnt ihn gerne drin lassen, ihr könnt ihn gerne höher voten, den können wir gerne noch ein paar Mal hören. Da bin ich voll d'accord, Jade oder Jade, ich weiß es nicht, mit Angel of My Dreams. Sehr coole Geschichte. Wir haben noch einen Nachtrag zu Platz 20 und das war Meltem Azigötz oder so ähnlich, mit Explosion in My Heart. Die Dame hat mitgemacht bei der Castingshow Deutschland sucht den Superstar und wurde dort in der 11. Staffel bekannt. 11. Staffel müsste so, ich schätze mal 2013, 2014 gewesen sein. Bekannt, ne? Wie man das halt so bekannt sein nennen kann. Die Werbung. Und direkt danach machen wir weiter mit einem Platz 18. Von letztwöchiger 11 runter auf die 18 ist Papa von Jahres. Das Ganze mit 137 Punkten.

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1: Dass ich gerade esse, ist der ultimative Test, ob Elton überhaupt dabei ist. Da hast du recht, Musikjournalisten. Die Sache ist ja, Elton ist jetzt wahrscheinlich die nächsten Wochen sehr beschäftigt mit einer anderen Sendung, die allerdings erst um 20.15 Uhr anfängt. Das heißt, vor 20.15 Uhr hat er keine Ausrede, nicht zuzuschauen, hören, wie auch immer. Grüße an dieser Stelle. Ja, Becker hat schöne Aufgaben und Powerplay meint so, Katze sortiert für mich, Becker putzt für mich, Nadine kocht für mich und macht vor allen Dingen Eis. Oh, und macht vor allen Dingen Eis. Was mache ich noch selber? Ja, Unordnung, Sachen dreckig, Essen und Streams. Und arbeiten natürlich, ne? So ist es. Naja. Jahreswieder Toyota. Das ist eine gute Idee, den Jahreswieder in Toyota auszusprechen, ne? Nächstes ist so möglich Toyota. Ob der dann auch so Probleme hat, wenn er so am Telefon oder so gefragt wird, ja, wie heißen Sie denn? Ja, ich heiße Jahres. Wie buchstabiert man das? Oder wie schreibt man das? Ja, wie den Toyota. Wobei, wissen Leute, wie man den Toyota Jahres schreibt? Ich glaube nicht. Naja. Würde auch einrichten von Balkon anbieten. Nee, das lohnt sich nicht. Das Problem ist, dass ich einfach zu selten auf dem Balkon bin. Mama ist auch schon auf die Idee gekommen, da wieder Blumen zu pflanzen auf dem Balkon. Aber ihr müsst bedenken, wenn ich jetzt ein Wochenende bei Katze bin, 4-5 Tage und es sind 30 Grad, könnt ihr euch vorstellen, wie danach die Balkonblumen aussehen. Und wer jetzt mit irgendwelchen Bewässerungssystemen ankommt, die mit Solar funktionieren, funktioniert nicht, ist Nordseite. Und wer mit irgendwelchen Bewässerungssystemen ankommt, wo man irgendwelche Wasserkanister 20 Meter über den Dings da machen muss und so, dann funktioniert das auch nicht. Sag mal, wo es eigentlich Maisi macht? Die ist doch da. Naja, egal. Apropos Castingsendung, wir hatten ja schon Deutschland sucht den Superstar mit Staffel 11. Aber wir haben auch die nächste Castingshow hier. Neu eingestiegen in den Hörercharts auf der 17 mit 138 Punkten. Eine Band, die von einem Konkurrenzprodukt quasi von Deutschland sucht den Superstar entstanden ist. Anderes Konzept und so weiter und so fort. Die Rede ist von den Monroes, die ja bekanntlicherweise von Popstars ist. Ihr wisst, Popstars, paff, paff, paff, hier Broses und Preluders und No Angels und Overground und so weiter. Die sind jetzt gelandet mit Shame. 138 Punkten auf der 17.

0: Schlimmsten an dem Song, das Schlimmste von dem Song ist eigentlich das Shame am Ende, finde ich.
1: Ja, Becker war für Monroes und nicht für Overground. Wahrscheinlich war Becker dann aber für Preluders. Also ich hatte im Kopf das Preluders und ich meine, es war Preluders gegen Overground. Nupagadi war irgendwie cool, weiß ich nicht. Nupagadi war so cringe und cool zugleich. Ich weiß es nicht. Ich konnte mit denen nie mir eine Meinung bilden, ob ich die jetzt cool finde oder nicht, weil eigentlich waren sie cool, aber irgendwie auch total scheiße und wish. Es war sehr, sehr schwierig. Sehr, sehr schwierig. Aber ja. Becker hat Mike von Overground auch mal beim Flughafen Frankfurt getroffen. War das der Blond-Shop, oder? Shop. Also der blonde Dude. Ich glaube, da gab es nur einen blonden Dude. Naja. Ja. Popstars habe ich nie geschaut. Ich habe mit Mama häufig DSDS geschaut. Das war so, DSDS kam ja immer mittwochs abends, also die Castings damals noch. Und das war die Zeit, wo mein Vater dann noch ganz oft zum Fußball abends gefahren ist und da irgendwie mit so ein paar Kumpel Fußball gespielt hat. Und dann hat Mama die Wäsche gebügelt häufig und wir haben nebenbei halt Fernsehen geguckt. Ich habe mich dann auch dazu gesellt und dann haben wir häufig die SDS geschaut, das kam ja mittwochs abends, Schürmanns Gebot, falls das noch wer kennt, und ganz, ganz viel Medical Detectives. Ich habe Medical Detectives damals schon geliebt. Deswegen sage ich immer, ich fand True Crime cool, bevor es cool war. Also jetzt ist ja irgendwie so eine Welle von True Crime Podcasts und so. Und allgemein alles ist True Crime. Aber ich fand das cool, bevor es cool war. Ich habe damals schon Medical Detectives gefeiert und das alles. Hab mir auch irgendwie mal ein Buch von Benecke schenken lassen und solche Geschichten. Es ist schon ziemlich cool. Benecke ist auch ein total irrer Dude geworden, ne? Ist jetzt irgendwie Mitglied in der Partei. Die Partei kandidiert als Bürgermeister in Köln, ist komplett vegan, macht jetzt nur noch Vorträge bezüglich die Welt geht unter, womit er ja inhaltlich total recht hat. Aber irgendwie auch so ein bisschen reißerisch, inhaltlich komplett korrekt, aber mal wirklich so aufzuzeigen, wie schlimm ist die Scheiße gerade. Und keine Ahnung, irgendwie ein sehr abgedrehter Dude, aber das war ja schon immer so gefühlt. Naja, wir kommen zum Königstaler Glatze Schlumpf. 227 Punkte von der 15 auf die 16, ganz so scheint es euch nicht mehr zu gefallen. Glatze Schlumpf!

Hab gerade überlegt, ob ich Blumen gießen soll, sagt Becker. Ja, ich würde dir mal so Platz 12 empfehlen. Also Platz 12 würde ich dir auf jeden Fall dafür empfehlen, Blumen zu gießen. Vielleicht weinen die Blumen dann von sich aus. Keine Ahnung. Können Blumen weinen? Naja. Der Beat ist okay, aber der Text ziemlich primitiv. Ich finde, das Lied klingt einfach zu sehr nach KI. Also für mich hat das diesen total typischen KI-Song-Sound und keine Ahnung, wie viel KI da jetzt am Ende drin ist, aber es klingt einfach danach und damit, weiß nicht, ist es nicht mal, schon nicht mehr so ganz mein Lied, aber ja. Ist dann halt so, ne? Muss man mit leben. Ihr scheint es zu mögen. Immerhin habt das auf Platz 16 gewotet. Was ist denn jetzt auf Platz 15 gelandet? Ja, das ist die große Frage. March of Dead. Klingt erstmal wie ein Titel, der gerade bei Wacken hätte gespielt werden können. Ich bin mal gespannt, ob es inhaltlich bzw. musikalisch dann auch zu Wacken passt. 250 Punkte das Ganze eingesagt. Balunterkiye. Das klingt auch irgendwie skandinavisch.

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1: Da haben die Skandinavier aber Besseres zu bieten. Halbwegs solide, aber schon eher lame. Finde ich ja auch. Irgendwie fehlt da so der Drive. Keine Ahnung. Also so, ja, ist schwierig. Es ist schwierig. Es fehlt irgendwie was. Ja, es ist. Kennt ihr das, wenn ihr so ein Essen esst und euch denkt, ja, eigentlich, also auf, es stimmt alles prinzipiell, aber da fehlt der Twist, da fehlt das Interessante, da fehlt was weiß ich was. So geht's mir bei dem Song ein bisschen. Ich kann aber auch nicht sagen, was. Ich kenne das von meiner Ex, die hat das teilweise gemacht, die kam dann, hat irgendwie gekocht und kam dann mit einem Löffel mit irgendwie in einer Soße an und dann habe ich gesagt, ja, ist ganz okay, aber irgendwie könnte ein bisschen kräftiger sein oder könnte ein bisschen so und so sein. Und dann kommt die wieder und zack, ist es genau so, wie ich es haben wollte oder wie es mir schmeckt. Und ich habe keine Ahnung, was sie in der Zeit gemacht hat. Ach ja, glaubt, die werden in meiner Playlist landen. Ja, ist doch cool. Also ich freue mich immer, wenn ihr Musik findet, die euch dann gefällt. Bei mir wird es, wenn dann eher Angel of Dreams sein. Die fand ich ziemlich nice, aber ja. Wie gesagt, jeder soll hier mitnehmen die Songs, die er mag und die er nicht mag. Wir kommen zu Platz Nummer 13. Da hat sich nicht sehr viel getan. 300 und wartet. Da fehlt ein Song. Platz 14 fehlt. Warum fehlt Platz Nummer 14? Weil der hier runtergerutscht ist. So, jetzt haben wir wieder Ordnung drin. Platz 14. Ja, ich hab's selber gemerkt. Ganz ruhig, Leute. 299 Punkte müssen wir jetzt nämlich verteilen, oder habt ihr verteilt, am Platz Nummer 14 neu eingestiegen in die Hörercharts, und ich möchte es euch nicht, ich möchte es nicht unter den Teppich kehren oder so. Wir hören mal rein, wie dieser Song klingt von den Skombola. Klingt auch skandinavisch. Here's Look Into My Eyes.

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1: Wird das wieder? Also es wird eh wieder so ein rumgeschneit Stückel, weil jetzt die Aufnahme schon unterbrochen ist. Alles gut, aber das ist halt so. Aber ja, irgendwann in 300 Jahren, wenn ich die ganzen Folgen mal hochlade, dann werde ich mich darüber ärgern, dass ich hier schon wieder Scheiße gebaut habe. Aber ist nun mal so. Du kannst dich dahin pushen. So, die Ältesten zuerst. Dann lad das mal hoch. Wieder aufnehmen. Okay, das kann ich schon mal löschen. Das kann ich schon mal löschen. Dich kann ich hochladen. Du bist auch schon hochgeladen. Wieso lade ich die ganzen Sachen hier eigentlich schon hoch, lösche sie aber nie von der Festplatte? Das ist verdammt dumm. So, und dann kann das hier auch weiterlaufen. Ist das nicht schön? Grüße an irgendeinem Bundestrainer. Jogi Löw war das, ne? Wird nicht alles in deine Serverfarm gepumpt? Ja, es gibt ja nicht die Serverfarm. Also es gibt ja mehrere, einzelne Server, die unterschiedliche Aufgaben haben, beziehungsweise es gibt größere Server, kleinere Server, es gibt Storage-Server, es gibt VM-Hosts, auf denen VMs laufen und so weiter und so fort. Aber nein, die Aufnahmen werden noch nicht per Automation automatisch automatisiert. Ist ja auch egal. Hast du nicht zusätzlich zur Systemplatte noch eine 16-Terabyte-Platte eingebaut? Nee, ich habe nur eine, wie viel sind denn da drin? 2 Terabyte sind da nur drin. Die sind halt auch irgendwann mal voll, ne? Naja, ist ja auch egal, ich habe ja noch genug Festplatten hier, nur halt nicht in dem einen Rechner. Also müssen wir mal ein bisschen Aufnahmen rumpushen. Ist ja auch kein großes Ding, eigentlich sollen die ja auch gar nicht auf dem Rechner lagern. Das ist ja nur Faulheit von mir. Ist eine Coverband, eine ABBA-Coverband, so klingt das auch, finde ich. Also die Band gerade, Skomboller klang total nach ABBA-Coverband. Musikjournalistin und meine Mutter finden es gar nicht mal so schlecht. Ja, es ist okay. Also man kann es sich anhören, aber richtig feiern tue ich es auch nicht. Becker meint, das wären Schokoküsse. Ja, es geht in so eine Richtung, ne? Es sind Schokoladenbälle. Die Dinger, das ist sowas wie einen Schaumkuss bei uns, wie einen Schokokuss bei uns, nur in rund, also anscheinend ohne Waffel unten. So verstehe ich das eigentlich. Wobei, da werden noch Haferflocken mit reingemixt, draufgetan. Reingemixt? Ach, keine Ahnung. Es ist kompliziert, aber es klingt nach lecker. Und wenn was nach lecker klingt, dann sollten wir es eigentlich mal ausprobieren. Ne? Gibt es die Dinger in Deutschland zu kaufen? Wir machen mal Werbung und hören aufmerksam zu, ob es da eventuell Werbung für die Dinger gibt. Gab's wohl nicht. Dann können wir beruhigt weitermachen mit der 13, von der 13 auf die 13. Ich mag einfach ABBA, vielleicht bin ich deswegen. Ich mag ABBA überhaupt nicht. Ihr könnt mich jetzt shitstormen und haten und alles. Ich mag ABBA überhaupt gar nicht. Ich weiß nicht warum. Oh, ich hab vergessen hier zu dingsen. Ich weiß nicht warum, aber ABBA ist einer der Bands, wo ich mir denke, ha, Leute, muss nicht sein. Nee, muss nicht sein. Muss nicht sein. Ist nicht so meins. Ich appreciate, dass die geile Songs haben oder hatten und sowas alles, aber nichts, was mich so richtig angelacht hat. Egal, schon 30 Mal angekündigt, von der 13 auf die 13 mit 301 Punkt, also nur 3 Punkte mehr als Platz Nummer 14. Das ist ein Kopf-an-Kopf-Rennen. Das ist ein Daumen hoch oder Daumen runter im Live-Voting, wollte ich nur mal sagen. Ariana Grande mit I Hate That I Made You Love Me.

Hey that I made you love me, war das gerade. Ariana Grande, hier gehört bei eurem Lieblingsradiosender, Becker meint, Ex-Schwiegermutter steht auf ABBA und zwar in so einem Grad, dass es komplett aufgerissen wird, wenn sie gespielt werden. Boah, das könnte ich überhaupt nicht, das würde mich total triggern. Dafür finde ich die, ich weiß nicht, zu überschätzt. Ariana Grande habe ich etwas diskutiert die letzten Tage. Was diskutiert man denn da? Hat die irgendwelche kontroversen Dinge? Ariana Grande war heute erst die Meldung, sie zieht sich länger zurück. Das Management hat die Notbremse gezogen, weil sie sonst, Zitat, vor unseren Augen stirbt. Okay, das klingt nicht sehr gut. Dann ist es cool, dass sie so ein Management hat, was da dann eingreift und das Ganze nicht noch weiter befeuert, weil man kann ja auch mit toten Stars Geld verdienen, ne? Aber ihr wisst, wie es gemeint ist. So, Magersucht soll das Thema sein, Bea, okay. Ja gut, ist was Persönliches, soll sie diverse Hilfen in Anspruch nehmen und wieder gesund werden und dann zurück auf die Bühne und gerne wieder schöne Musik machen. Wir wünschen ihr, also ich wünsche ihr nur das Beste. Platz Nummer 12. Sieht schlimm aus, hätte man schon viel früher eingreifen müssen. Ja, es ist immer irgendwie schwierig. Aber es ist eigentlich auch nicht die Aufgabe von einem Management zu sagen, du bist magersüchtig. Also schwierig. Schwierig das Ganze. 301 Punkt hat sie ergattert mit Hate That I Made You Love Me. 406 Punkte, ganze 100 Punkte mehr, gehen allerdings auf Platz Nummer 12. Von der 9 auf die 12. Ich weiß, die Musikjournalistin findet das gar nicht mal so schlimm. Ich finde das Lied, also ich kann damit komplett gar nichts anfangen. Hier ist Kai Chaos mit Unsere Nacht.

0: Kai Chaos. Unsere Nacht, das Ganze hier gehört bei eurem Lieblingsradiosender. Bei den Hörercharts am Montagabend könnt ihr fleißig voten auf die-hörercharts.de, wenn ihr angemeldet und registriert seid. Oh, registriert und angemeldet, die Reihenfolge macht mehr Sinn. Dann seht ihr oben immer einen Balken mit den zwei letzten Songs und dort könnt ihr einen Daumen hoch und einen Daumen runter geben, je nach Song. Je nachdem, wie euch gefallen hat. Das sind 10 Punkte im nächstwöchigen Voting und ihr könnt für jeden Song abstimmen. Nicht nur irgendwie für 3 oder so, sondern wirklich für jeden eine Stimme hinterlassen. Zusätzlich zu den normalen Stimmen, die ihr im Laufe der Woche immer wieder beim Voting
1: unterbringen könnt.
0: Es ist Montag, ich muss wieder gehen, es ist alles wie immer. Machen wir weiter, bevor das auffällt und sich nicht mehr versendet. Einen einzigen Punkt hat der nächste Song mehr. Einen einzigen Punkt. Von 406 auf 407 Punkte gehen wir mit Platz Nummer 11. Und da ist eine kleine Überraschung, denn diese Platzierung war letzte Woche deutlich, deutlich höher. Das war nämlich unsere Nummer 1. Summer Weather's Changing haben wir dort gehört auf der 1. Und diese Woche hören wir es nur noch auf der 11.

glaube, finde ich okay. Ist eine Bewertung, auf die wir uns einigen können, oder? Das ist ein okayer Song. Der ist jetzt nicht krass, der ist nicht schlecht, der ist nicht sonst was, der ist einfach okay. Das ist ja. Okay. Würde ich einfach mal sagen. Naja, wir machen weiter mit Musik. Oder sowas ähnlichem. Also ich bin gerade ein bisschen überfordert, diesen Song anzumoderieren, weil irgendwie, weiß ich nicht, ich kann diesen Song nicht als Musik anmoderieren. Und ich frage mich, warum der immer noch in den Hörercharts ist. Der 451 Punkte habt ihr dafür rausgeballert. Wir haben so gute Songs da drin und ihr...

War ich nicht schon auf dem Stand, mittlerweile gefällt es mir? Nein. Nein. Nein. Es ist, also vielleicht war ich da zwischenzeitlich mal auf dem Stand, aber mittlerweile bin ich auf dem Stand, ich möchte davon eigentlich nichts mehr hören. Also ich bin, ich weiß nicht, ob das heißt, dass ich weiter bin oder dass ich wieder zurück bin oder so, aber es ist, von mir aus war das mal der Stand, ja, aber nee, Leute, einfach nein. Das war in den Après-Ski-Charts sogar Nummer 1. Es ist schön für die Après-Ski-Charts. Aber einfach nein. Nein, das ist einfach nur das Rauschen in meinem Kopf.

0: Ist ein ganz schöner Song. Ist nicht mein Genre, aber ist ein ganz schöner Song. Auch darauf können wir uns, glaube ich, einigen. Da war der Chat nämlich auch relativ... Oh. So. Da war der Chat nämlich auch relativ zugänglich zu dem Song, würde ich mal sagen. Ne? Da gab es keine große Kritik oder so. Aber irgendwie ist da so allgemeines Gefallen dran. Drin, dran, drum. Draus. Und so weiter. Wir kommen zu Platz Nummer 8. Es ist total langweilig, weil auf Platz Nummer 8 hat sich mal wieder nichts getan. Waren die nicht letzte Woche schon auf Platz 8 und davor auf der 8? Also haben die den Platz 8 irgendwie für sich gebucht? Scheint so. Man müsste da jetzt mal in die Recherche gehen. Dafür müsste man die Seite die-hörerschaft.de aufmachen, oben aufs Archiv klicken und dann den Song anklicken und dann wüsste man das. Aber das wäre ja viel zu viel Recherche. Ha, ich hab's trotzdem gemacht. Nein, waren sie nicht. Sie waren letzte Woche auf der 8, davor auf der 10, davor auf der 9, davor auf der 13. Immer so in der Range. Platz Nummer 8 auch diese Woche für Rambock. Skinwalker, 544 Punkte das Ganze. Schöner Track, guter Text. Ja, so kann man es gut zusammenfassen.
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0: Skinwalker, Rambock, hier gehört bei eurem Lieblingsradiosender. Ist ein geiler Song, finde ich. Kann was. Hat aber auch wieder so leichte Vibes drin, als ob da eine KI mitgespielt hätte, oder? Ich finde immer, KI hat so einen, aktuell noch so einen gewissen speziellen Sound. Und ich habe auch einen Verdacht, woher der kommt. Und zwar ist mein Verdacht, dass wir viele KIs trainieren mit komprimierter Musik. Also Musik, die irgendwie im zum Beispiel MP3-Format vorliegt. Und man weiß ja, dass das MP3-Format damit spielt, dass ein menschliches Gehirn, Gehör, also so dieses ganze Drumherum, was mit dem Hören zu tun hat, gewisse Frequenzkonstellationen nicht richtig wahrnehmen kann und irgendwelche, manche Frequenzen mehr als andere wahrnimmt und so weiter. Und damit spielt hier der MP3-Codec sehr, dass man halt möglichst viel vom Song massakriert und es sich noch möglichst normal anhört fürs menschliche Ohr. Und mein Gedanke ist, dass die KI ja nicht unterscheiden kann, wenn ich der jetzt so einen Song hinwerfe im MP3-Format, was davon jetzt menschlich gehört werden kann und was nicht und was Artefakte sind, die Menschen vielleicht nicht wahrnehmen. Und die KI verstärkt das dann eventuell dadurch. Das ist so mein Verdacht, weswegen KI-Songs häufig noch diesen ganz speziellen Sound haben, dass die einfach mit komprimierter Musik gefüttert wurden und nicht mit den Original Flag Wave oder sonst was Dateien, die halt verlustfrei zumindest komprimiert worden sind. Oder halt auf der Strecke dahin zwischenzeitlich mal komprimiert waren. Das macht ja auch alles kaputt. Ist nur meine Theorie. Vielleicht hat einer so viel Ahnung von KI, dass er mir da widersprechen kann oder auch nicht. Da werden noch nicht viel gespielte... Was? Da wird doch nicht viel gespielt, sondern Töne im Grenzbereich einfach weggeschnitten. Ja, auch. Aber es werden auch irgendwelche Konzerte... Ach, ich weiß nicht. Es kommt auch drauf an, wie sehr du komprimierst. Also wenn du eine 320 Kbit MP3-Datei hast, dann sieht das auch nochmal anders aus als eine 128 Kbit-Datei, wo der Codec ja viel, viel mehr arbeiten muss, um die Bitrate hinzukriegen, beziehungsweise noch den guten, einen vergleichsweise guten Sound für die wenigen Daten, die da beteiligt sind. So, wobei ich mich mittlerweile frage, warum es sowas wie MP3 und Phobis und sowas überhaupt noch gibt. Also Opus verstehe ich noch, da kann man mit argumentieren, dass man das für Echtzeitkommunikation sehr gut benutzen kann. Aber bei Musik frage ich mich, warum man da noch irgendein verlustfreies Format nimmt. Das macht irgendwie absolut überhaupt gar keinen Sinn, da irgendwelche verlustfreien Formate zu nehmen, weil Speicherplatz ist ja so billig geworden. Bitte? KI hat dafür gesorgt, dass der Speicherplatz jetzt das 3- bis 4-fache kostet. Ach so. Ja gut, dann ist doof. Was will man machen, ne? Festplattenpreise sind halt komplett eskaliert. Es ist unglaublich. Vor 2 Jahren habe ich noch mit Eltern darüber diskutiert, dass man eine Festplatte für 10 Euro pro Terabyte kriegt. Mittlerweile kriegst du sie nicht mehr unter 25. Aber Hauptsache, wir benutzen KIs. Naja. We will not forget the Epstein Files. Hier ist Skeleton Trap Horse. Das Ganze auf der 7. Von der 10, ich weiß, einige von euch mögen den Song sehr und freuen sich über die 578 Punkte.
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0: Benny meint gerade, ja, alle Preise von Hardware steigen, selbst die Serverkosten werden teurer. Das ist logisch, ne? Ich meine, wenn ich die Hardware nicht mehr für den Preis einkaufen kann, für den ich sie sonst eingekauft habe, sondern irgendwie das 3- bis 4-fache im Einkauf kalkulieren muss, klar, werden dann die Server auch teurer. Früher gab es bei Hetzner problemlos 35-Euro Server. Mittlerweile geht es selbst in der Serverbörse bei 70€ los. Das ist echt krass. Das ist richtig, richtig krass, was da am Hardware-Markt einfach los ist. Also, die Sache ist ja, auf der einen Seite sind es Festplatten, Speicher, also das, was in SSDs und NVMEs drin ist. Und auch RAM-Riegel sind irre teuer geworden, aber auch GPUs natürlich. Also alles, was man für KI braucht, ne? Immer hast du deinen Rechner noch zu einem fairen Kurs bekommen. Ich habe exakt zur richtigen Zeit meinen Rechner gekauft, aber ja, wenn du unter anderem Hosting und so einen Scheiß als Firma vertreibst, dann fliegen dir gerade die Kalkulationen so ein bisschen um die Ohren. Das merkt man schon, dass es, dass man da das ein oder andere Produkt mal nachrechnen muss, dass man da noch vernünftig Gewinn mitmacht und nicht irgendwann sogar Verlust oder sowas. Das wäre ja doppelt dumm. Aber ja, es ist einfach schlimm. Was ist denn jetzt mit deinem T-Shirt? Ich mit meinem T-Shirt. Ich habe ständig irgendwelche T-Shirts an, aber das interessiert euch jetzt, weil eine traurige Erde drauf ist. Bitteschön, da habt ihr die Erde. Das Schlimme an dem T-Shirt ist übrigens, dass da Sterne drauf sind. Weil diese Sternpunkte, die man hier überall hat, sorgen dafür, dass man, wenn man das T-Shirt trägt, man im Augenwinkel sich so denkt, ach scheiße, da ist ein Krümel auf dem T-Shirt und versucht das wegzuwischen und dann erst sieht, oh, das ist ein Stern. Das ist super nervig den Tag über, ich sag's euch. Und ich habe das T-Shirt jetzt, was weiß ich, wie vielte Mal an und ich habe mich immer noch nicht dran gewöhnt. Aber so ist das nun mal. Naja. Ich habe auch einen neuen PC, aber ich werde aufrüsten müssen. Neuer ist nicht drin. Hä, du hast einen neuen PC, aber du wirst aufrüsten müssen? Also du hast ja einen schlechten... Ach, du brauchst einen neuen PC. Jetzt habe ich's verstanden. Du brauchst ein neues PC. Jetzt verstehe ich's. Hier ist ein Song, der mich in letzter Zeit sehr aufregt. Es ist ja wieder viel, viel, viel zu heiß. Grüße an den Klimawandel. Weswegen wir jetzt immer nachts Gassi gehen.
1: Denn ich bin nachts wach. 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
0: Deswegen wir jetzt immer nachts Gassi gehen. Das Schlimme ist, wir beleuchten uns dann logischerweise im Gegensatz zu diesem scheiß Fahrradfahrer, der mich fast umgemault hätte. Naja. Stellt euch ein komplett schwarzes Feld vor. Also stellt euch komplette Nacht vor. Es ist richtig pechschwarz. Nacht halt. Der Hund hat Beleuchtung. Ich habe Beleuchtung. Wer kommt uns gegen? Ein Fahrradfahrer. Ohne Beleuchtung, ohne jeglichen Reflektor, mit einem schwarzen Rad, schwarz gekleidet, in der Nacht. Wir sind sehr, sehr fast kollidiert, weil der Typ auch zu blöd war zum Ausweichen. Wir waren wenigstens beleuchtet. Naja, jedenfalls zieht man da ja die einen oder anderen Insekten an. Und das Problem ist, während man vor den Insekten flüchtet, hat man die ganze Zeit einen Song im Kopf.

Mosquito Nervensäge Deluxe, das war gerade DJ Wolfgang Karabas. Ich benutze auch dieses ganze Anti-Brumm-Zeugs oder sowas alles. Es gibt ja so verschiedene Sachen, die man sich irgendwie draufsprühen kann, damit die ganzen Moskitos und Fliegen und so ein Scheiß da nicht ankommen. Hilft nur so semi. Becker wurde auch zweimal gestochen und Mojina empfiehlt da so einen Stick. Den gibt es auch, und jetzt muss ich ganz vorsichtig sein, den gibt's auch als Schlüsselanhänger. Das nennt sich Heat It, das Zeug. Das ist genial. Es ist jetzt ziemlich witzig, weil ich mir ist alles scheißegal, was man im Stream eventuell sehen könnte, von Adressen über sonstigen Scheiß. Aber bei Schlüssel bin ich vorsichtig. Das Coole ist, der Stick ist super unhandlich und doof, aber den USB-Stick Heat It kann man einfach an den Schlüssel binden und hat dann hier so ein cooles Teil, das man einfach abziehen kann. Und dann hast du hier so einen USB-Anschluss, den kannst du ans Handy anschließen, und auf der anderen Seite hast du das Metallplättchen. Und das Teil macht eigentlich auch nichts anderes, als das Metallplättchen heiß zu machen. Und das drückst du dir dann auf die Haut für 5 Sekunden oder so. Und die Hitze sorgt dann dafür, dass die Eiweiße, die in diesem Zeug sind, was die Moskitos, die ja unter die Haut spritzen, denaturieren. Und das sorgt wiederum dafür, dass es nicht juckt. Das ist ziemlich geil, das Zeug, weil es funktioniert und weil es halt komplett ohne irgendwelche Chemiezeugs arbeitet oder sowas. Es funktioniert dreimal so geil wie irgendwelche Phenestil-Gele oder sonstigen Krams. Also ich kann das wärmstens empfehlen, dieses Heated-Zeugs. Es ist im Prinzip einfach nur eine heiße Metallplatte, die man sich für ein paar Sekunden auf die Haut drückt. Und wie gesagt, diese Schlüsselanhänger-Version ist geil. Die holt sich dann den Strom aus dem Handy und klappt super. Wollte mir den Stift nun mal besorgen. Wie gesagt, bei dem Stift habe ich das Problem, dass ich an dem Stift wieder denken muss, weil das Zeug funktioniert am besten, wenn man es so schnell wie möglich macht. Also sobald du gemerkt hast, es hat gestochen oder mich hat etwas gestochen, gleich zack, Hide drauf. Und diesen blöd, wenn dein Handy-Akku leer ist. Ach Benni, jetzt komm, wann ist mal dein Handy-Akku leer? Kauf dir ein anständiges Handy. Was wollte ich jetzt sagen? Achso, funktioniert dann mit dem Handy eben, und darum ist es cooler als der Stift, weil bei dem Stift muss ich dran denken, das mitzunehmen, und es ist auch irgendwie scheiße, das Zeug immer dabei zu haben, also diesen Stick dabei zu haben, und einen Schlüssel hast du eh immer dabei, weil du willst ja irgendwann mal wieder reinkommen in dein Haus oder in deine Wohnung, und deswegen Schlüssel hast du immer dabei, und dann hast du auch das Heated-Ding immer dabei, und Handy hast du ja auch immer dabei, und Handy-Akkus gehen nicht leer, weil dann kommst du ja eh nicht mehr ins Auto oder so. Ja, also ich, ganz ehrlich, ich weiß nicht, wann ich das letzte Mal mit leerem Handy-Akku da stand. Das ist schon ewig her. Weil, weiß ich nicht. An sich gehe ich immer mit geladenem Akku aus dem Haus, und ansonsten, wenn ich mal länger unterwegs bin, habe ich irgendwie Powerbanks dabei oder so. Oder wenn ich halt Roadtrips mache, lädt das Handy ja auch im Auto oder so. Also, keine Ahnung. Wenn das Ziegel bringt irgendwie gar nichts, benutze derzeit Brandsalbe. Ultra extrem aus dem Kühlschrank. Das hilft ein bisschen. Wie hießen diese Sticks, Mama? Wie hießen diese Sticks, mit denen ich mich immer eingerieben habe? Die waren auch ganz cool. Hab noch ein Auto, das ohne Handy aufgeht. Krass, sowas gibt's? Cool. Ich habe auch immer die Keycard, habe ich immer im Portemonnaie dabei. Aber ich finde es cool, weil ich habe auf der einen Seite habe ich das Handy in der Hosentasche, und auf der anderen Seite meines Körpers habe ich das Portemonnaie in der Hosentasche. Und es ist ziemlich praktisch, weil wenn ich mein Handy verlieren sollte, komme ich noch mit dem Portemonnaie, also der Keycard, die im Portemonnaie ist, ins Auto rein. Und wenn ich mein Portemonnaie verliere, komme ich immerhin noch mit dem Handy ins Auto. Ist eigentlich so ein bisschen durchdacht von mir. Café Royal 10 mit Bankrott. Bankrott war, glaube ich, zwischenzeitlich mal die 1, letzte Woche die 4 und jetzt die 5. Dümpelt da oben aber immer noch schön mit rum.

Was ist gegen dich, Jörg? Das ist eine Story, die, also eine Anekdote. Ich hatte als Kind sehr, irgendwie so eine Allergie gegen Mückenstiche. Das heißt, die sind, es war nichts Lebensbedrohliches oder sowas, die haben gejuckt wie Teufel und die sind ziemlich angeschwollen, also wirklich richtig stark angeschwollen. Ich hatte im Urlaub einen Stich direkt in die Stirn, was dazu geführt hat, dass meine Stirn sehr, sehr angeschwollen ist und gejuckt hat wie Sau. Und also ihr kennt doch Joko und Klaas Duell um die Welt. Und ihr kennt doch diese Szene vielleicht noch, wo Klaas sich den Donut hat spritzen lassen. Denkt euch bei dem Donut einfach das Loch in der Mitte weg. So ungefähr sah das aus, das könnt ihr euch vorstellen. Und meine Mutter ist mit mir dann irgendwie in der Apotheke gegangen in den Niederlanden, weil wir irgendwas dagegen kaufen wollten. Und dann frug die Apothekerin, was wir denn genau wollten und ob das Zeug gegen de Jörg sein soll. Und darum ist gegen de Jörg irgendwie so ein Anekdotenname für alles, was man gegen Mückenstiche benutzt. Es klingt halt immer, also holländisch oder niederländisch klingt einfach lustig für deutsch sprechende Leute. Das Lied fand Becker gut, das freut mich. Hier ist der nächste Song, vielleicht findet Becker den auch gut, ich weiß es nicht. Wir hören mal rein, es ist The Dream of Infinity. Hier ist Niki Watscha und die Travelers, das Ganze von der 5 auf die 4.

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1: Platz Nummer 3. Hier ist ein Neuanstieg in die Hörercharts. Too Hot for Heaven. Ihr könnt euch jetzt selber ausdenken, für wen aber euch Süßis das Ganze gilt. Wer von euch Too Hot for Heaven ist. Hier ist Billy Once More. Neu eingestiegen auf der 3. 1311 Punkte.

bum, bum. Hat was von einem typischen Radiolied. Naja, ist schon wieder so ein bisschen zu extravagant, würde ich sagen. Apropos typisches Radiolied. Wir haben einen neuen Radiosender in der Welt und zwar einen neuen alten Radiosender. Vielleicht weiß der ein oder andere von euch, es gibt den Sender Hit Radio RTL, ein deutschlandweiter Sender. Der wurde jetzt die letzten Monate immer wieder angekündigt. Da kommt was Großes, Neues, Fettes, Geiles. Die werden den komplett umbauen und alles. Und jetzt gibt es den Feel Good Music Sender von Radio RTL. Also der Radio RTL ist jetzt ein Feel Good Music Sender und die wollen halt positive Musik spielen. Und ich frage mich schon, was passiert, wenn das nächste Mal in der Welt etwas wirklich Schlimmes passiert? Also im Sinne von irgendwelche Terroranschläge, neue Kriege oder sowas. Wir wollen alle nicht, dass das passiert wird, aber wir wissen, es wird irgendwann passieren. Flugzeugabsturz oder sowas. Und es dann zu dem tollen, in Anführungsstrichen, Fall kommt, dass sie auf RTL-Radio sagen, ja, da und da ist ein Flugzeug abgestürzt, es gibt irgendwie 100 Tote, hier ist Feel Good Music. Da bin ich gespannt, wie die aus dem Dilemma wieder rauskommen.

bekommen. Und das nächste ist, ich war heute Morgen sogar relativ früh auf und habe mir dann gedacht, boah, tust du dir mal an, den Senderstart, ne? Muss ja irgendwas Besonderes sein, wenn man jetzt auf die Idee kommt, das so anzukündigen und Europas größtes Medienunternehmen und so weit und so fort. Und es ist einfach der langweiligste Radiosender, den ich je gehört habe bis jetzt. Also Tag 1, also Sendetag 1 war absolut belanglos langweilig. Und es ging eigentlich nur darum, ja, das war der Song A, jetzt kommt der Song B. Gleich haben wir noch Song C. Übrigens, um 45 gibt's dann wieder RTL aktuell mit den Nachrichten. Ich bin Dollar Moderatorenname. What the fuck? Naja. Hier gefällt's euch hoffentlich besser als bei RTL Radio. Hier ist Wellen Welcher. Also hier ist der Sender, wo der Moderator den Interpreten nicht aussprechen kann. Hier ist Planet Earth. 1667 Punkte. Habe ich eine Ziffer unterschlagen. Von der 7 sogar nochmal auf die 2.

Planet Earth. Hier gehört bei eurem Lieblingsradiosender. Es wurde gerade gefragt, wie die denn nochmal heißen. Die heißen Swiss und die anderen. Und da hat Sebastian Krumbiegel auch noch mitgemacht. Zumindest bei dem Song, der jetzt kommt. Denn ihr erwartet vor Platz Nummer 1 natürlich meinen Neuvorschlag für die kommende Woche. Das haben wir ja seit 2 Wochen oder sowas geändert, dass ich den vorziehe. Ich finde das Konzept immer noch besser. Auch wenn ich euch so keine Angst von Danger Dan einmal unterschreiben konnte. Finde ich, das geht bei den anderen Songs auch gut. Den Song, bevor ich fragte, hinter ist das schon alt? Ja, das stimmt. Den Song habe ich im Mai 2023 auf meine Playlist gezogen mit Songs, die ich hier durchaus mal vorstellen könne als Neuvorschlag der Woche. Und seitdem wartet der Song, dass er endlich mal drankommt. Und jetzt ist es endlich soweit, jetzt kommt er endlich dran. Hier sind Swiss und die anderen zusammen mit Sebastian Krumbiegel. Für die, die es nicht wissen, das ist der Sänger von der Band Die Prinzen. Gibt es die eigentlich noch? Also Die Prinzen? Ich weiß es nicht. Mit dem Song Tim Thaler, mein Neuvorschlag für die kommende Woche. Könnt ihr jetzt schon voten auf die-hörercharts.de.

Das ist gut, ich mag die Stimme von Sebastian, der Text ist auch gut. Es ist ein Song von Swiss und die anderen, natürlich ist der Text geil. Ich glaube, es gibt keinen Song von Swiss und die anderen, wo der Text nicht gut ist. In welche Richtung auch immer. Ja, es wird schon spekuliert, Nummer 1 kann nur Kellerarchivmädchen aus Spandau sein. Oder wir werden komplett überrascht mit was ganz anderem. Das steht jetzt gerade so im Raume, was denn jetzt auf der 1 kommt. Die letztwöchige 1 hatten wir auf der 11, die letztwöchige 3 hatten wir auf der 6 und die letztwöchige 4 hatten wir auf der 5, die letztwöchige 5 hatten wir auf der 4. Hier ist die Werbung. Das war ein bisschen fies, ne? Naja. Die Musikjournalistin hat schon gesagt, Platz Nummer 2 letzte Woche, Mädchen aus Spandau von Keller Echo fehlt irgendwie so ein bisschen, ist auch nicht mehr drin in den Hörercharts, ist auf Platz 48 rausgeflogen und damit nicht mehr dabei, ist mit minus 11 Punkten rausgeflogen, also hat auch ordentlich Downvotes gekriegt, ach nee, hat viele Strafe gekriegt, stimmt, die Strafen waren eher das, was es rausgedrängt hat, aber ist halt so, ne, müsst damit leben. Auf Platz Nummer 1 ist ein Song, den wir noch nicht hatten, ist ein neuer Song, In meinem Kopf. 12.674 Punkte. Schon wieder ein Tausender unter den Teppich gekehrt. Eine Zehnerpotenz. 12.674 Punkte. Großer Abstand in meinem Kopf. N2I. Ich wünsche eine wunderschöne gute Nacht. Schlaf gut, kommt gut durch die Woche, schwitzt nicht zu sehr und bis nächste Woche, Montag.

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Und ich fange mit einem Lied an, das habe ich geschrieben für einen Herrn aus dem Arbeitsamt. Der ist da auf Zimmer 150 bei den Kfz-Mechaniker, also Metallberufe. Und der hat das ganze letzte Jahr sich wahnsinnig viel Mühe gegeben in mir, gell. Und dem habe ich das Lied gewidmet und das Lied heißt Endlich eine Arbeit. Das passt ein bisschen zu meinem Aussehen und ja, das spiele ich jetzt, gell.

Leider war die Stelle schon weg, ein anderer war schon vor mir da. Trotzdem preisen sie es einen Tag drauf wieder in der Zeitung an. Und heute muss ich nochmal ein ins Arbeitsamt Thalkirchner Straße.

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0: Hi. Hört man mich
1: überhaupt? Hallo.
0: Hallo.
2: So, wir hören euch wunderbar. Hi. Wir hören euch gut.
1: Ah, okay.
0: Also mit achso, auf den Ohren.
1: Hallo?
2: Ich habe euch auf die Ohren, ich höre euch wunderbar und da hinten sitzt die Technik, die nimmt euch auf. Ne?
0: Wow.
2: So, wir sind vom Feelgood Radio. Der heißt.
3: Hi.
0: Hallo.
3: Hi.
2: Wir haben jetzt so eine kleine Geschichte jetzt hier so vorbereitet. Natürlich gibt es da noch eine Menge Leute, die euch Fragen stellen wollen. Und wir haben uns gedacht, das Feelgood Radio, wir haben ein gutes Gefühl. Wir haben euch im Fernsehen gesehen und ich hoffe, ihr habt jetzt auch ein gutes Gefühl mit uns. Und wir würden uns riesig freuen, wenn wir von euch nachher noch einen Jingle bekommen würden am Abschluss
3: gerne.
2: Vom Interview.
3: Ja,
2: okay? So, jetzt würde ich sagen, lasse ich allen anderen den Vortritt und komme zum Schluss. Okay?
0: Okay, danke schön.
4: Susanne von X-Bay vom Nordbayerischen Kurier, das ist die Jugendseite. Ich habe hier schon ein Interview gemacht mit der Baha. Und jetzt, Senna, du willst heiraten, habe ich gehört. Wird es irgendwelche Auswirkungen auf die Band haben? Heißt es, dass du dann weniger Zeit haben wirst? Oder wie schaut es aus?
1: Okay, die Frage ist erstmal, wann soll ich denn heiraten?
4: Das Gerücht, also.
1: Ich weiß, du hast es gerade selbst beantwortet, es ist ein Gerücht, ne? Natürlich will jedes Mädchen mal ganz klassisch in Weiß heiraten, aber ich glaube, dass die Zeit jetzt noch nicht da ist. Nee, also es ist ein Gerücht, das ist nur ein Gerücht. Aber irgendwann auf jeden Fall. Warum denn nicht? Ist ja was Schönes.
5: Wie real ist denn dieser Traum schon, den ihr gerade lebt?
0: Also ich glaube, so wirklich realisiert haben wir es alle noch nicht ganz. Wenn wir dann abends als unsere Auftritte in den Clubs haben, dann merken wir schon, dass wir Monroe sind, wenn wir angekündigt werden. Aber ich glaube, jetzt die Tage, wenn wir zu Hause sind, als Silvester, haben wir endlich mal Ruhe, wo wir alles verarbeiten können und wirklich, ja, einfach wissen, dass wir jetzt die Band sind und ja.
5: So wie ihr es euch vorgestellt habt? Oder bunter, schillernder, verrückter, anstrengender?
1: Auf jeden Fall, es ist so, wie wir es uns vorgestellt haben, ist natürlich auch anstrengend, aber wir haben einen straffen Zeitplan, aber es macht wahnsinnig viel Spaß. Ich meine, wir dürfen unseren Traum leben, wir haben verschiedene Auftritte, Fotoshootings, Pressetermine, also eigentlich sehr positiv und sehr schön. Wir lernen jeden Tag neue Leute kennen, ein sehr schönes Leben.
5: Ihr macht zwei Shows heute, wie ist denn das Programm sonst? Was war gestern, was ist morgen? Morgen ist frei.
3: Gestern war frei gewesen, da haben wir Off-Day gehabt. Da haben wir, waren wir shoppen gewesen, was so Frauen halt in ihrer Freizeit tun. Ich glaube, dem Ding bleiben wir treu. Davor hatten wir auch so eine Show am Tag gehabt und es gab auch mal Tage, wo wir zwei Shows hatten. Aber es ist immer gut, wenn du zwei Shows hast, weil wenn du von der einen Bühne runterkommst und dann darfst du nochmal auf die nächste Bühne, das ist genial, weißt du, weil es ist immer so bei uns, wenn wir auf der Bühne stehen und dann die Songs fertig sind, dann wollen wir gar nicht mehr runter. Weißt du, dann wünsche ich mir, oh komm, wir machen noch 5 oder 16 Songs auf der Bühne. Aber ich denke mal, so ist jeder Künstler und es sollte sich auch jeder Künstler bewahren im Herzen, dass er diese Bühne liebt halt, egal wo er gerade steht. Deswegen sind wir dankbar, dass wir heute zwei Shows rocken können.
6: Ihr seid ja viel unterwegs in deutschen Landen. Wisst ihr eigentlich gerade, wo ihr seid? Oberpfalz, sagt euch das was? Wenn man euch eine Karte geben würde, wüsstet ihr, wo es ungefähr ist?
1: Soll ich ehrlich zu dir sein? Ich habe keine Ahnung. Ich bin ehrlich zu dir, ich habe echt keinen Plan, aber es sieht gut aus. Es sieht gut aus, es ist positiv. Es kam bei mir ganz positiv an. Sieht gut aus.
6: Der nächste, wie geht die Tour weiter? Wie läuft das Programm insgesamt weiter? Habt ihr überhaupt noch einen Überblick? Morgen sind wir da, da sind wir da. Sind das für euch nur Namen oder verbindet ihr da teilweise auch was damit?
1: Was heißt verbinden? Ich meine, ich war ja noch nie hier gewesen, weißt du? Beim nächsten Mal werde ich was verbinden.

0: jeden Fall. Es ist immer was Neues für uns. Es sind ganz andere Leute. In Frankfurt gehen sie ganz anders ab, wie sie in Mannheim abgehen oder wie sie hier abgehen, weißt du? Es ist immer ein ganz anderes Feeling. Und ich habe persönlich mitbekommen, gerade in etwas kleineren Städten sind die Leute sehr herzlich. Viel, viel herzlicher, nicht so oberflächlich, weißt du? Also die wollen mehr Kontakt zu dir haben, die freuen sich bei jedem Song. Und das tut dir halt gut, weißt du? Und dann kommst du auch gerne immer wieder zurück.
1: Gestern zum Beispiel waren wir in Freiburg, in meiner Heimatstadt, hatten dort auch einen Clubauftritt. Und ja, da haben wir halt auch gemerkt, dass natürlich die Leute dann halt auch irgendwie anders reagieren, weil ich halt natürlich auch von der Stadt komme. Und also jede Stadt bringt natürlich immer was Süßes, was Schönes von sich selber mit und es ist immer was Besonderes.
2: Hast du überhaupt Zeit da, vielleicht mit Freunden, die man hat oder hatte, Kontakt aufzunehmen am Rande so eines Konzerts, oder ist der Tourplan so eng gestrickt, dass für sowas gar keine Zeit ist?
1: Ich denke, dass man sich die Zeit nehmen muss. Also wir haben alle Telefone, wir haben alle Handys, wir können mit unseren Freunden telefonieren und sagen, hey, wir kommen heute und habt die Zeit, einfach, selbst wenn es nur eine halbe Stunde ist, sich einfach zu sehen.
0: Meine Leute waren in Freiburg da, ja, zum Beispiel, die haben mich direkt in Freiburg besucht, das ist ja nur eineinhalb Stunden von Frankfurt entfernt, und da kamen sie auch vorbei, und es tut auch immer immer wieder gut, wenn man Freunde sieht, weißt du, weil die zeigen dir halt, wo du herkommst und dass du es niemals verlieren sollst. Du musst immer alles schätzen und es tut dir gut, wenn du deine Leute um dich hast, weißt du, gerade bei so einem Business. Weil, sind wir mal ehrlich, das Business ist halt sehr hart. Und aber gerade wenn du freie Tage hast und immer zu Hause bist bei der Mama, die dir auch immer noch jetzt die Ohren lang zieht, egal ob du jetzt auf der 1 bist oder nicht, das ist der egal, tut es eigentlich gut, weil du bleibst dann immer der, der du bist, weißt du, gehst mit reinem Herzen auf die Bühne und freust dich halt auf jeden Auftritt, und das ist eigentlich auch egal, ob es 2 Leute sind, die dir zujubeln, oder ob es jetzt mal 2000 sind, weil das ist für uns eine Ehre, weißt du?
3: Liebe Senna, ja, möchte dir jetzt meinen Personalausweis zeigen.
0: Okay.
3: Schaust du mal bitte drauf.
0: Schön.
3: Und weißt du, wo ich geboren bin?
0: Am Frankfurter Main, ich sag's dir. Deswegen sagte ich schön.
3: In der Nordweststadt.
0: Nee.
3: Ja, ich bin aus der Nordweststadt. So viel.
0: Wo denn da?
3: Bernadottestraße.
0: Alter, mach mal. Ich will die Macht, das tut so gut. Siehst du, das meinte ich, weißt du? Einfach genial, wie fett ist denn das?
3: So, geil. Das wollte ich dir jetzt mal aufheben, deswegen habe ich mir das gedacht.
0: Richtig,
3: okay,
0: cool, richtig.
3: Jetzt habe ich die Denise mitgebracht. Die Denise ist bei uns Nachwuchsmoderatorin und die macht auch für die Schule ein Projekt, die Realschule in Kemnath. Hat also da, wo die gehört haben, wir kommen zu euch, haben die sofort ein Projekt erstellt und haben gesagt, da müsst ihr unbedingt den Mädels was übergeben von uns. Und da hat sich sogar der Schuldirektor mit hingestellt, und die Denise hat jetzt auch 2, 3 Fragen und die zittert natürlich wahnsinnig. Es ist ihr erstes großes Interview und ich würde mich riesig freuen, wenn ihr ein paar schöne Fragen für sie beantworten würdet. Okay?
1: Ja, gerne. Hi Denise.
4: Ja, also erstmal hallo. Also erstmal habe ich eine Frage, die mich im Moment ein bisschen selber betrifft. Gab es damals Leute, noch bevor ihr berühmt wart, die euch ein bisschen belächelt haben und nie so richtig an euch geglaubt haben?
0: Na logisch. Die gibt's ja überall, würde ich sagen. Bei mir gab es viele Leute, die nicht irgendwie an mich geglaubt haben, die ins Gesicht gelacht haben und im Hintergrund gesagt haben, ach die, wann bringt sie denn die Platte raus? Niemals. Es gibt immer solche Menschen, aber solche Menschen halten dich am Leben.
4: Und was würdet ihr jetzt machen, wenn ihr diesen genau den Leuten jetzt auf der Straße begegnen würdet?
0: Wie würdet ehrlich? Ihr reagieren? Ich würde gar nichts machen. Ich muss ja gar nichts mehr machen. Ich muss doch gar nichts mehr machen. Es wurde doch schon alles selbst beantwortet. Da musst du gar nichts machen. Ich finde, es wäre niveaulos, wenn ich mich auf den hier Niveau noch einlasse. Ich würde ganz normal Hallo sagen, was geht ab, alles klar. Wenn sie mich fragen, wie geht's dir, werde ich sagen, du weißt doch, wie es mir geht. Mehr musst du eigentlich dazu nicht sagen.
4: Dann habe ich noch eine andere Frage. Was würdet ihr machen, wenn ihr mal für einen Tag oder für mehrere die gleiche Macht hättet wie ein Bundeskanzler? Was würdet ihr ändern?
0: Ich würde ihn kündigen. Was würde ich ändern? Oh, ich würde so vieles ändern, glaube ich. Ich würde anfangen ganz unten. In den Schulhöfen würde ich anfangen, dass es mehr Unterstützung gibt für die Schüler. Dass es in Jugendclubs mehr Einrichtungen geben soll. Weil wenn ich mir heute die Jugendclubs angucke, wo es einen Computer gibt, wo sich echt 20 Schüler darauf geiern auf den Computer. Mehr Schulkraft, mehr Organisation für Kids, dann Obdachlose. Guck dir mal Deutschland an, ich find's obertraurig. Wir sind ein Sozialstaat und ich sehe mehr Obdachlose als je zuvor. Arbeitslosigkeit hat sich immer noch nicht geändert in meinen Augen. Ich würde, anstatt ins Ausland zu gehen, würde ich hier in Deutschland aufräumen. Erstmal. Ich würde uns erstmal eine gerade Linie schaffen, gerade für unsere Jugendlichen, weil das sind unsere Zukunft, weißt du, das ist unsere Zukunft. Es gibt viel zu tun, sehr viel zu tun, und ich finde es einfach nur traurig, dass keiner drauf kommt, weil er muss einfach nur vor seiner Haustür kehren, da kann er anfangen. Weißt du, wenn ich in Frankfurt rumlaufe und so viele Junkies sehe, zum Beispiel, oder Obdachlose, dann tut es mir im Herzen weh, weil ich lebe in Deutschland, das ist ein Sozialstaat. Und wenn wir mal alle zusammenhalten würden und wenn es echt die Politiker machen können, dann sollten es Menschen wie du und ich machen. Weißt du, mal ran an den Ball. Das würde ich ändern.
4: Ja, Mandy, würdest du irgendwas ändern?
1: Wie bitte?
4: Würdest du irgendwas ändern?
5: Ja, ich glaube, die Senna hat schon alles gesagt, ich stimme ihr da voll zu.
0: Ich glaube aber, das würdest du auch machen.
4: Ja, klar. Ja, das waren eigentlich schon meine Fragen. Da hatte ich jetzt, wie gesagt, mein Vater hat das jetzt schon angesprochen, dass ich eben mit meiner Schule ein Projekt gemacht habe. Das hat auch irgendwo... Das wollte ich auch euch im Namen der Schule, Realschule Chemnitz, mal übergeben. Wie gesagt, die sind alle Riesenfans von euch.
2: Lass sie mal mit hin zu euch.
3: So, jetzt geht Denise Bradl rüber zu den Mädels und stellt sich zu den Mädels und übergibt praktisch das Plakat an euch, ne? So, danke schön, super. So, jetzt haben wir natürlich noch mehr. Wir haben einen Internetaufruf gemacht und haben unseren Zuhörern gebeten, sie möchten sich bitte bei uns ins Forum reinschreiben, was für Fragen wir euch stellen sollen. Wir haben das alles zusammengerafft, haben es ausgedruckt für euch. Das ist ein ganzer Stapel Fragen, die könnt ihr mal irgendwann bei Gelegenheit mal durchgehen und einfach mal gucken. Vielleicht könnt ihr mal bei irgendeinem Interview mal die Fragen beantworten. Wir wollen euch gar nicht mehr weiter nerven. Ich gebe es euch einfach mal rüber. Und was uns natürlich persönlich interessiert, ihr seid natürlich jetzt total angenervt, kann ich mir vorstellen. Die ganzen Tage wart ihr jetzt nur unterwegs und habt nur
0: Interviews gegeben. Also angenervt sind wir nicht. Sind wir angenervt aus?
3: Nö, auf keinen Fall, auf keinen Fall. Aber ich kann mir gut vorstellen, ihr habt also jetzt bestimmt... Seid ihr froh, wenn ihr zu Hause seid, Silvester feiern könnt und eure Ruhe habt dann von allem. Jetzt bei dem Konzert wird ihr natürlich alles geben. Was können wir denn von euch erwarten jetzt? Was kommt jetzt? Was macht ihr jetzt da drin?
5: Ich denke, wir werden auf die Bühne gehen, wieder unser Allerbestes geben. Und ich denke, dass vor allem das Publikum uns so viel gibt. Und deswegen möchten wir auch so viel wie möglich auch zurückgeben. Und da das Publikum uns auch so anheizt, denke ich, werden wir die Bühne rocken.
0: Ja, und was wir bieten werden, wir gehen mit reinem Herzen auf die Bühne, so wie wir es immer getan haben und singen, also wir sind einfach so, wie wir sind, weißt du, wir wollen uns gar nicht ändern, wir wollen so bleiben, wie wir sind und unsere Ehrlichkeit halt, dass wir auf der Bühne, was die Leute im Fernsehen gesehen haben, dass sie wissen, okay, ey, die sind ja echt so. Weißt du, dass wir einfach nur echt sind und das wollen wir auf der Bühne zeigen. Und da glaube ich, musst du gar nicht viel tun, sondern du musst einfach nur glücklich sein. Und es, also wie, es ist für uns eine ganz große Ehre. Mhm. Also es ist für uns eine Ehre und das zeigen wir auch, indem du einfach du selbst bist.
3: Der Detlef hat euch ganz schön rangenommen, muss ich ehrlich sagen. Auch das ganze Team natürlich. Seid ihr jetzt Befreiter? Habt ihr das jetzt alles hinter euch gelassen und sagt, okay, jetzt haben wir eine harte Zeit hinter uns, jetzt können wir das leben, was wir, wofür wir gearbeitet haben? Mandy, gerade bei dir, was
5: ja extrem, ne? Ja, also, aber ich glaube, das war sehr gut, dass er uns so hart rangenommen hat, weil da haben wir gelernt, stärker zu sein, ja, und selbstbewusster. Gerade ich hatte ja immer die Probleme mit dem Selbstbewusstsein. Und ja, auch mit der Presse hatten wir ja Übungen, die uns jetzt sehr hilfreich sind, weil wir jetzt besser wissen, wie wir damit umgehen sollen. Und jetzt ist man natürlich befreiter, weil der ganze Druck von den 7-6 Monaten vorbei ist und wir endlich wissen, wir sind die Band. Und es ist trotzdem immer noch viel Stress, aber es ist ein schöner Stress, weil man weiß, wir sind die Band und wir haben nicht noch irgendeine Entscheidung, bei der wir antreten müssen, sondern wir sind die Band und das macht uns schon sehr glücklich.
3: Prima. Würdet ihr noch mal irgendwas ändern? Würdet ihr den Weg immer wieder gehen, so wie ihr gegangen seid?
5: Im ganzen Leben?
3: Nein, diesen Weg. Popstars.
5: Dieser Weg?
3: Dieser Weg.
5: Auf jeden Fall. Also ich würde gar nicht sagen. Für mich hat der Weg sich gelohnt und wenn ich irgendwann die Chance, also wenn ich sagen würde, ob ich jetzt im neuen Leben nochmal sowas machen würde, ich würde es auf jeden Fall tun, weil es für mich sehr viel gebracht hat und ich sehr viel davon gelernt habe und es mir meinen Traum ermöglicht hat.
3: Möchtet ihr den Leuten, die jetzt sich bewerben für Popstars wieder, möchtet ihr denen was mitgeben auf dem Weg?
5: Ja, sollen einfach so natürlich bleiben, wie sie sind und sich auf keinen Fall verstellen.
0: Ja, und sie sollen an sich glauben. Okay. Weil Träume können wahr werden.
5: Genau.
3: Jetzt möchte ich den anderes Mikro lassen und ich bedanke mich recht herzlich fürs Feelgood-Radio und ich würde mich riesig freuen, wenn wir von euch noch am Abschluss einen Jingle bekommen würden.
0: Sehr gerne, sehr gerne.
3: Dankeschön.
2: Okay. Eine Frage, die mich sehr beschäftigt hat die letzten Tage, kaum gab es die Band so, wie sie nun ist, gab es auch schon die ersten Gerüchte, die verstehen sich nicht, der Altersunterschied ist zu groß, die trennen sich wieder. Was wollt ihr all diesen Leuten, die sowas in die Welt setzen, mal sagen?
0: Also ich kann nur sagen, ich finde es cool, weil wenn wir sowas lesen, amüsieren wir uns ja auch. Wir haben jede Woche haben wir unseren Klatsch und Tratsch über uns selbst. Sollen weiter so machen. Wenn sie denken, okay, sie müssen unbedingt einen Hollywood-Streifen spielen und wie sollen da die Hauptrollen spielen, warum denn nicht, gibt euch, weißt du. Es kommt uns ja nicht nah irgendwo, weißt du. Weil wir wissen, wer wir sind und wir wissen, wo wir herkommen und das zählt. Und wie du siehst, sind wir keine Zickenband, wir verstehen uns gut. Ich glaube und ich hoffe auch dran, und ich glaube auch dann, dass es Monroes noch lange, lange geben wird, wenn die Leute uns da draußen hören möchten. Und ja, sie sollen sich weitergeben, ist kein Thema.
6: Ich habe da mal eine Frage dazu, weil ich fand ja letztens in der Bravo das Probleme gab mit Bushido, der hat dich da so ein bisschen gedisst. Und hat dann auch noch ganz frech gemeint, ja, die werden mal alle drei als Alkoholikerin landen. Was sagst du dazu? Also, ich meine, das ist ja schon eine ziemlich harte Aussage, sowas. Ne?
0: Also ich finde es witzig, dass ein Mann mit 28 Jahren und er ist gerade ganz, ganz oben in seiner Karriere, dass er das immer noch braucht. Wir sind Frischlinge in der Musikszene und ich finde es irgendwo schon traurig, weil das macht man nicht mit Frischlingen, die in der Musikszene gerade herkommen. Das muss ich ihm nicht erzählen. Er ist ein erwachsener Mann. Aber ich meine, okay, wenn er es braucht und wenn es so ist, dann gibt die, ist kein Thema und ich tröste ihn gerne. Ist echt kein Thema. Der soll ruhig so weitermachen. Ich finde es einfach nur witzig und meine Mädels auch. Also wir lassen uns nicht auf sein Niveau ein. Er ist gerade ganz oben in seiner Karriere und er hat es eigentlich gar nicht nötig, von uns Promo zu bekommen, aber anscheinend doch. Soll er weitermachen, kein Thema.
7: Ich habe noch eine Frage, und zwar, wie viele junge Bands und Fans und seid Vorbilder, was wollt ihr den jungen Leuten übermitteln, also als Vorbilder, diese Funktion, wie ist das, wenn man Vorbild ist für junge Leute?
5: Ja, dass wir auch alle an unseren Traum geglaubt haben, dass auch unsere Familie, unsere Freundin an uns geglaubt hat, dass die Mädels und die Jungs draußen auch an ihre Sachen glauben sollen und immer so bleiben, wie sie sind und sich einfach nicht verstellen, weil so kommt man eigentlich im Leben voran. Und ja, ich denke, dass wir auch in gewisser Weise die Mädels und Jungs und auch die Erwachsenen draußen berühren können und das ist uns auch sehr wichtig.
8: Habt ihr selber auch?
5: Ja.
8: Meine Mama.
5: Ja.
0: Also ich kann von meiner Mama reden. Meine Mama ist eine der schönsten Frauen auf dieser Welt für mich. Eine der stärksten Frauen und sie hat mich niemals aufgegeben, egal wie kritisch es war. Und ich denke mir mal, deswegen ehre ich meine Mutter und ich werde sie weiterhin ehren. Und wenn ich es schaffen würde, ihr das nur im Viertel das zurückzugeben, was sie mir mein Leben lang gegeben hat, glaube ich, könnte ich mich glücklich schätzen. Ich bin die glücklichste Tochter auf Erden, so eine Mama zu haben.
7: Und ich
0: Also ich habe keine Vorbilder, ich höre mir gerne Musik an, weil Musik ist ein Lebensinhalt von mir. Ich höre mir gerne Prince an, wie ich mir auch Lenny Kravitz anhöre oder wie ich mir Metallica anhöre oder wie ich mir Maxwell anhöre oder Sade, Aaliyah. Es ist sehr breit mein Ding, aber ich höre mir auch sehr gerne deutsche Bands an, wie zum Beispiel Juli oder Sportfreunde Stille, höre ich mir auch sehr gerne an. Weißt du? So, es kommt darauf an, wenn es mir gefällt, dann gefällt es mir. Und sind aber keine Vorbilder, sondern ich liebe die Geschichten von diesen Menschen, wie sie an sich gearbeitet haben und wie sie an ihr Ziel gekommen sind. Und ich höre mir gerne die Musik an. Aber mein Vorbild, wie gesagt, ist meine Mutter.
6: Also, und ihr, ich habe ja gehört, ihr werdet beim Vorentscheid beim Grand Prix auftreten. Da schon mal herzlichen Glückwunsch.
5: Dankeschön.
6: Mit welchem Song werdet ihr denn auftreten? Wisst ihr das schon?
5: Eine Überraschung.
8: Ja, es ist eine Überraschung, es bleibt geheim.
6: Also ist es ein komplett neuer Song?
8: Ja.
6: Also
8: höchstwahrscheinlich schon, ja.
6: Aha.
0: Und also man weiß es noch nicht, aber es wird eine Überraschung.
6: Und wie wichtig ist da euch die Teilnahme? Denn wie man ja weiß, in den letzten Jahren hat es ja leider kein deutscher Act geschafft. Wollt ihr jetzt mal zeigen und...
8: Ich denke, wenn Deutschland uns will und wir den Vorentscheid gewinnen, dass wir auf jeden Fall unser Bestes geben werden und dass wir auf jeden Fall Deutschland gut vertreten werden. Und ich glaube, dass es immer ein Traum von uns, von jeder Einzelnen von uns gewesen ist, dort mal auftreten zu können, international gesehen zu werden. Und diese Chance würden wir nicht verpassen.
6: Mhm. Okay.
0: Also wir vertreten unser Land und wir holen uns den Preis nach Hause.
6: Ja.
0: Er gehört hierher. Den holen wir uns. Nicole hat es vorgemacht, wir machen es nochmal nach. Wir holen nach Hause.
9: Nach der Schuss nach hinten losgeht.
5: Wie?
9: Wenn ihr auf Platz 18 landet.
5: Wieso soll das nicht? Selbst wenn wir auf Platz 18 oder selbst wenn wir auf dem letzten